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Und wenn es dir möglich ist, versuche den anderen zu verstehen. Sag ihm die Wahrheit ruhig und besonnen und höre ihm zu. Auch wenn er gleichgültig und unwissend ist, denn auch er hat seine Sorgen. Egal, ob er noch jung und aggressiv oder ob er schon alt und müde ist. Wenn du dich mit all den anderen vergleichst, wirst du feststellen, du lebst unter Menschen, die entweder größer oder kleiner, besser oder schlechter sind als du selbst.

Sei stolz auf deinen Erfolg und denke auch an deine Karriere, aber bleibe bescheiden. 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

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Gerade ältere Katzen werden bei der Vermittlung leider oft übersehen. 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
4: 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In Karetz und Stockborg, ja, Leitland, es ist wahr.
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2: G7-Staaten schließen Gipfel mit Beratungen zur Wirtschaftslage ab. Kompatscher trifft Van der Bellen und Stocker in Wien. Das Wetter heute in Südtirol sommerlich. Im Studio Hannelore Plunger. Einen schönen guten Morgen. Die Staats- und Regierungschefs der führenden Industrienationen wollen am letzten Tag ihres Gipfeltreffens über Wege zu einem nachhaltigen Wirtschaftswachstum sprechen. Hintergrund sind auch die Belastungen der Weltwirtschaft durch den Iran-Krieg. Im Bemühen um ein Ende des Ukraine-Krieges wollen die G7-Staaten den Druck auf den Angreifer Russland erhöhen. Man werde die Sanktionen verschärfen, auch im Öl- und Gassektor, heißt es in einer Erklärung. Hierfür sollen der Ukraine mehr weitreichende Waffen sowie Luftverteidigungskapazitäten zur Verfügung gestellt werden. Papst Leo XIV. Hat sich gegen eine sogenannte Remigration von Zuwanderern ausgesprochen. Dies sei keine christliche Antwort, sagte er gestern Abend in Castel Gandolfo. Wörtlich erklärte der Papst, zu sagen, diese Migranten schicken wir wieder nach Hause, ist so, als ob wir das Problem einfach vom Hals haben wollen. Rechtspopulistische Parteien in Europa fordern immer wieder, Migranten massenhaft in ihre Heimatländer abzuschieben. Ein Erdbeben der Stärke 6,7 hat Teile Indonesiens erschüttert. Nach Angaben der Behörden ist auf der Insel Sulawesi mindestens ein Mensch ums Leben gekommen. Zahlreiche weitere wurden verletzt. Auf das Beben folgten mehrere starke Nachbeben. Bilder aus der Region zeigten schwer beschädigte Gebäude mit teilweise eingestürzten Dächern. Aus Angst vor einem Tsunami flohen die Menschen von den Küsten ins Landesinnere. Die indonesische Behörde für Meteorologie gab jedoch diesbezüglich Entwarnung. Landeshauptmann Kompatscher hat Bundespräsident Alexander Van der Bellen und Bundeskanzler Christian Stocker in Wien getroffen, um sie über die nächsten Schritte der Autonomiereform zu informieren. Kompatscher erläuterte dem Bundespräsidenten und Bundeskanzler die Inhalte und dankte dafür, dass Österreich den Reformprozess eng begleitet habe und Südtirol auch bei der Umsetzung weiterhin zur Seite stehe. Die Reform des Südtiroler Autonomiestatuts, die am 8. Juni im Amtsblatt der Italienischen Republik veröffentlicht wurde, tritt am 23. Juni in Kraft. Nach einem Jahr Sperre soll im Bozner Schlachthof im Juli wieder der Betrieb aufgenommen werden. Rund 750.000 Euro hat die Modernisierung des Schlachthofs gekostet. Die Gemeinde hat die Arbeiten gemeinsam mit dem neuen Konzessionär, dem Viehvermarktungskonsortium, durchgeführt. Zunächst soll die Schlachtung von Rindern durchgeführt werden. In einem zweiten Moment kommt anderes Getier hinzu. Der Südtiroler Unternehmer und Pferdesportförderer Josef Sepp Eichner ist im Alter von 59 Jahren nach einer längeren Krankheit im Krankenhaus Bruneck verstorben. Anfang September hätte er seinen 60. Geburtstag gefeiert. Er hat den Südtiroler Pferderennsport über viele Jahre geprägt. Eichner galt als erfolgreicher Akteur im Rennsport. Darüber hinaus war Eichner auch erfolgreicher Immobilienunternehmer als Seniorchef des Bau- und Immobilienunternehmens Eichner Invest.
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2: Lionel Messi hat den Argentiniern einen erfolgreichen Start ins Turnier beschert. Alle drei Tore beim 3:0 gegen Algerien gehen auf sein Konto. Damit zog Messi als Rekord-WM-Torschütze mit Miroslav Klose gleich. Auch Norwegen ist erfolgreich in die Fußball-WM gestartet. 4:1 besiegte das Team rund um Topstürmer Erling Haaland den Irak. Und auch Mitfavorit Frankreich ist ein Sieg gelungen. 3:1 hieß es am Ende gegen den Senegal. Um 6 Uhr hat auch für Österreich die WM begonnen. Österreich spielt in San Francisco gegen Jordanien. Es steht 1:0 für Österreich.
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2: Das waren die aktuellen Themen zur Stunde. Das Wetter am heutigen Mittwoch. Der Tag bringt einiges an Sonnenschein mit ein paar durchziehenden Wolken. Am Alpenhauptkamm kann die Bewölkung zeitweise dichter ausfallen. In der zweiten Tageshälfte sind einzelne Regenschauer möglich. Die Temperaturen steigen an und erreichen maximal 26 bis 33 Grad. Die Wettervorschau. Der Donnerstag beginnt strahlend sonnig. Tagsüber bilden sich vermehrt Quellwolken und in der Folge örtliche Gewitter. Am Freitag geht es mit viel Sonnenschein weiter. In der zweiten Tageshälfte muss man mit ein paar Gewittern rechnen. rechnen. Der Samstag bringt hochsommerliche Verhältnisse. In der ersten Tageshälfte herrscht strahlender Sonnenschein. Am Nachmittag entwickeln sich Gewitter. Viel Sonnenschein mit nur einzelnen Gewittern am Nachmittag bringt der Sonntag. Es wird heiß.
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6: Guten Morgen aus der Landesverkehrsmeldezentrale. Die Landesstraße Waldbruck-Kastelruth ist zwischen der Kreuzung Dissens und der Kreuzung St. Oswald bis voraussichtlich Freitag, 26. Juni, nach Murnabgängen gesperrt. Wegen Asphaltierungsarbeiten gesperrt ist die Landesstraße Ratschings zwischen Jaufensteg und Bichl von 8 bis 18 Uhr. Und in der Stadtgemeinde Meran ist der Theaterplatz wegen Arbeiten gesperrt. Die Umleitungen sind ausgeschildert. Silke Andres wünscht einen guten Start in den Mittwoch.
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1: Und wenn das so ist, wollen wir auch losstarten. Guten Morgen im Südtirolischen und drüber hinaus. Ich bin Alexander Lanz, Ihr Begleiter. Schön, dass Sie uns zuhören, egal wo auch immer. Der Minuten 5 nach 7.

Miles und Malte Kelly, warum hast du nicht Nein gesagt? Die Frage wollen wir jetzt mal offen lassen und dann auch weiterhin hoffen. Übrigens um 5.21 Uhr war Sonnenaufgang, Sonne, Sommer.

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0: Ganz genau, da hören Sie richtig.

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1: Der Mittwoch, der Wochenthalertag, der 17. Tag, der da rum stravanzt irgendwie im Kalender, im Monat Juni. Guten Morgen.

0: war's, ja. 7.23 Uhr, ja, ganz genau, der Minuten 7 vor halb 8.
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2: Eine Frau aus Stegen sucht eine Zugefrau für ein paar Stunden in der Woche. Wenn Sie daran interessiert sind, dann bitte 389 44 80 174. Ein rüstiger angehender Pensionist sucht Teilzeit- oder auch Vollzeitstelle im Raum Eisacktal. Mit langjähriger Erfahrung in der Verwaltung und auch viel Erfahrung in der Kundenbetreuung. Telefon 334 98 26 665.
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0: So, Sie sich Fragen haben sollten zum Gehörten?
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0: Dann melden Sie sich wie gewohnt unter 0474 06 06 06. Dankeschön, Rolandina Bichler. Und jetzt Ramona Martinez, Hits der Stunde.

Peter Kent und Luisa Fernandez mit dabei im Musikprogramm am heutigen Mittwoch im Muntermacher um 7.30 Uhr verklungen. Und jetzt singt er. Das sind Erinnerungen. Unvergessen Andreas Martin. Abschied von den Sternen. Guten Morgen wünschen wir am Mittwoch. Wie es wettermäßig ausschaut, wir basteln gerade dran. An sommerlichen Temperaturen wohlgemerkt.

0: das Wetter in Südtirol am heutigen Mittwoch.
1: Tja, der heutige Mittwoch bringt einiges an Sonnenschein mit durchziehenden Wolken am Alpenhauptkamm. Da gibt es von Norden her zeitweise dichtere Wolkenfelder. In der zweiten Tageshälfte entstehen einzelne Regenschauer. Die Temperaturen steigen an und erreichen maximal 26 bis 33 Grad. Der morgige Donnerstag beginnt strahlend sonnig, tagsüber bilden sich vermehrt Quellwolken und in der Folge dann auch ein paar Gewitter. Am Freitag geht es mit viel Sonnenschein weiter, in der zweiten Tageshälfte muss man wieder mit ein paar Gewittern rechnen. Der Samstag bringt hochsommerliche Verhältnisse, in der ersten Tageshälfte herrscht strahlender Sonnenschein, am Nachmittag entwickeln sich wiederum Gewitter. Viel Sonnenschein mit

0: nur einzelnen Gewittern am Nachmittag bringt der Sonntag. Es wird heiß. Ganz nach dem Motto: heiß, heiß, heiß, Speise, Eis.
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0: Guten Morgen.

0: uns gesungen.
1: Mario und Christoph, ein echtes, kann man wirklich sagen, Berliner Kindl, jetzt 83 Jahre jung und erfolgreich seit vielen Jahrzehnten. Ganz gemütlich, gerade passend für die Jahreszeit. Reinhard May, guten Morgen am Sommermorgen.
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0: Na dann, in wenigen Sekunden, 7 Uhr und 45 Minuten.
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uns wieder mal gesungen, die Waldauer. Es ist schon eine kleine Ewigkeit her, die 1970er. Bee Gees, Dehnungen aufleben lassend mit Massachusetts.

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1: Startend wie gewohnt mit dem Widder. Wenn Sie sich angeschlagen fühlen, sollten Sie das ernst nehmen und einen Gang zurückschalten. Stier, genießen Sie die kleinen erfreulichen Impulse des Tages, auch wenn es Ihnen eigentlich um mehr geht. Zwillinge, Sie wundern sich selbst, woher all die Motivation kommt, über die Sie momentan verfügen. Krebs, Sie kommen gerade so mit sich allein zurecht, die Probleme anderer würden Sie nur überfordern. Löwe, setzen Sie sich nicht unter Druck, weder mit übertriebenen Ansprüchen noch mit Ihrer Selbstkritik. Jungfrau, auch wenn Sie verschiedene Bereiche in Frage stellen, große Kurskorrekturen stehen noch nicht an. Waage, wenn Sie sich heute mal ein wenig Luxus gönnen, würde Ihnen das auf jeden Fall gut tun. Skorpion, abgewiesen zu werden, schmerzt. Dennoch sollten Sie die Sache nicht ernster nehmen als nötig. Schütze, auch wenn Ihre Gefühle nicht noch ganz durcheinander bringen oder Sie ganz durcheinander bringen, gilt es jetzt abzuwarten. Steinbock, das tägliche Einerlei raubt Ihnen Kräfte. Nehmen Sie sich für den Abend etwas Spannendes vor. Wassermann, wenn Sie alles im Alleingang machen, werden Sie am Ende das Gefühl haben, dass Ihnen etwas fehlt. Und Fische, Sie könnten die ganze Welt umarmen, Fragezeichen und Ausrufezeichen, Ihr Partner erwartet sicher etwas anderes als das, was Sie sich vorgenommen haben.
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2: Mit den aktuellen Themen zur Stunde, jetzt um 8 Uhr, die Nachrichten.
3: G7 planen neue Russland-Sanktionen. Kompatscher trifft Van der Bellen und Stocker in Wien. Das Wetter heute in Südtirol sommerlich. Im Studio Hannelore Plunger, einen schönen guten Morgen. Die G7-Staaten wollen mit zusätzlichem Druck auf Russland die Bemühungen um ein Ende des Ukraine-Kriegs intensivieren. In einer Erklärung vom Gipfeltreffen im französischen Evian heißt es, man werde die Sanktionen verschärfen, auch im Öl- und Gassektor. Zudem habe man vereinbart, die Lieferung von weitreichenden Waffen- und Luftverteidigungskapazitäten auszuweiten. Die Staats- und Regierungschefs der führenden Industrienationen wollen am letzten Tag ihres Gipfeltreffens über Wege zu einem nachhaltigen Wirtschaftswachstum sprechen. Hintergrund sind auch die Belastungen der Weltwirtschaft durch den Iran-Krieg. Wegen eines mutmaßlich geplanten Anschlags auf den Geburtstag von Präsident Trump hat das US-Justizministerium 5 Männer angeklagt. Laut den Behörden wollten sie mit Sprengstoff beladene Drohnen um die Käfigkämpfe am Weißen Haus fliegen lassen, um eine Evakuierung zu erzwingen. Anschließend sollten Scharfschützen auf die fliehenden Zuschauer schießen. Das FBI hat eigenen Angaben zufolge 4 Tage vor der Veranstaltung von der Bedrohung erfahren. Zu den Käfigkämpfen an Trumps 80. Geburtstag waren rund 4.000 Gäste geladen. Papst Leo XIV. Hat sich gegen eine sogenannte Remigration von Zuwanderern ausgesprochen. Dies sei keine christliche Antwort, sagte er gestern Abend vor Journalisten in Castel Gandolfo. Wörtlich erklärte der Papst, zu sagen, diese Migranten schicken wir wieder nach Hause, ist so, als ob wir das Problem einfach vom Hals haben wollen. Rechtspopulistische Parteien in Europa fordern immer wieder, Migranten massenhaft in ihre Heimatländer abzuschieben. Landeshauptmann Kompatscher hat Bundespräsident Alexander Van der Bellen und Bundeskanzler Christian Stocker in Wien getroffen, um sie über die nächsten Schritte der Autonomiereform zu informieren. Kompatscher erläuterte dem Bundespräsidenten und Bundeskanzler die Inhalte und dankte dafür, dass Österreich den Reformprozess eng begleitet habe und Südtirol auch bei der Umsetzung weiterhin zur Seite stehe. Die Reform des Südtiroler Autonomiestatuts, die am 8. Juni im Amtsblatt der Italienischen Republik veröffentlicht wurde, tritt am 23. Juni in Kraft. Die Benzplan Zentrum AG erweitert ihr Angebot an digitalen Instrumenten und Kontaktkanälen, um den Bürgern noch näher zu sein und das Bewusstsein für die Themen der Zusatzvorsorge sowie der Zukunftsplanung zu stärken. Nun kam eine neue, unmittelbare und intuitive Kommunikationsmöglichkeit hinzu, der WhatsApp-Kanal der Benzplan Zentrum AG. Johanna war ja die Präsidentin von Benzplan.
4: Über den neuen WhatsApp-Kanal können die Bürgerinnen und Bürger folgende Inhalte einholen. Praktische Informationen zur Zusatzvorsorge, Antworten auf häufig gestellte Fragen, Updates zu Gesetzen und Steuern, aber auch Informationen zu Dienstleistungen und Angeboten vom Benzplan Zentrum sowie den Benzplan Infopoints und Neuigkeiten über Veranstaltungen, Treffen und Initiativen vor Ort.
3: Über die Webseite können Nutzer bereits auf zahlreiche gezielte digitale Instrumente zugreifen. Nach einem Jahr Sperre soll im Bozner Schlachthof im Juli wieder der Betrieb aufgenommen werden. Rund 750.000 Euro hat die Modernisierung des Schlachthofs gekostet. Die Gemeinde hat die Arbeiten gemeinsam mit dem neuen Konzessionär, dem Viehvermarkt und das Konsortium, durchgeführt. Zunächst soll die Schlachtung von Rindern durchgeführt werden. In einem zweiten Moment kommt anderes Getier hinzu.
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3: Lionel Messi hat den Argentiniern einen erfolgreichen Start ins Turnier beschert. Alle drei Tore beim 3:0 gegen Algerien gehen auf sein Konto. Damit zog Messi als Rekord-WM-Torschütze mit Miroslav Klose gleich. Auch Norwegen ist erfolgreich in die Fußball-WM gestartet. 4:1 besiegte das Team rund um Topstürmer Erling Haaland den Irak. Und auch Mitfavorit Frankreich ist ein Sieg gelungen. 3:1 hieß es am Ende gegen den Senegal. Um 6 Uhr hat auch für Österreich die WM begonnen. Österreich spielt in San Francisco gegen Jordanien. Es steht 3:1 für Österreich.
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3: Das waren die aktuellen Themen zur Stunde. Das Wetter am heutigen Mittwoch. Der Tag bringt einiges an Sonnenschein mit ein paar durchziehenden Wolken. Am Alpenhauptkamm kann die Bewölkung zeitweise dichter ausfallen. In der zweiten Tageshälfte sind einzelne Regenschauer möglich. Die Temperaturen steigen an und erreichen maximal 26 bis 33 Grad. Die Wettervorschau. Der Donnerstag beginnt strahlend sonnig. Tagsüber bilden sich vermehrt Quellwolken und in der Folge örtliche Gewitter. Am Freitag geht es mit viel Sonnenschein weiter. In der zweiten Tageshälfte muss man mit ein paar Gewittern rechnen. Der Samstag bringt hochsommerliche Verhältnisse. In der ersten Tageshälfte herrscht strahlender Sonnenschein. Am Nachmittag entwickeln sich Gewitter. Viel Sonnenschein mit nur einzelnen Gewittern am Nachmittag bringt der Sonntag. Es wird heiß.
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7: Aktuelle Meldungen aus der Landesverkehrsmeldezentrale. Auf der Schnellstraße Meran-Bozen in Fahrtrichtung Bozen zwischen Derlan und Bozen Süd staut es wegen eines defekten LKWs. Und auf der Überritscher Straße in Fahrtrichtung Bozen staut es ab St. Michael-Eppan wegen Überlastung. Auf der Brenner Autobahn gibt es in Fahrtrichtung Süden zwischen Brixen und Klausen LKW-Stau wegen Überlastung. Die Landesstraße Weidbruck-Kastelruth ist zwischen der Abzweigung Disenz und der Abzweigung St. Oswald nach Murnabgängen gesperrt. Und die Landesstraße Ratschings ist zwischen Jaufensteg und Bichl bis 18 Uhr wegen Asphaltierungsarbeiten gesperrt. Gute Fahrt!
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Dieser am Mittwoch, schön, dass Sie uns zuhören. Ja, wir haben es im Wetterbericht gehört. Die Temperaturen kraxeln gehörig in die Höhe, weit über die Bergwipfel raus, oder? Das waren damals auch heiße Zeiten, als Creedence Clearwater Revival sangen.

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8: Sympathisch, wie immer. Leonard hat seine Art Liebe zu zeigen, wenn es dich nicht gäbe. Und anschließend Rohdiamant geschliffen, das Ganze in Sachen Gefühl von Vanessa Mai im Hit der Stunde.
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1: Vanessa Mai hat uns das Ganze gesungen, jetzt im Juni. Ja, Urlaubszeit, zahlreiche Prominente verbringen regelmäßig in Urlaub und besitzen denn auch Zweitwohnungen hier in Südtirol. Darunter der Schauspieler Til Schweiger, der ein Haus in Doblach hat, zufälligerweise, wenn er da ist, mein Nachbar. Oder der FC Bayern Ehrenpräsident Uli Hoeneß. Regelmäßige Stammgäste auch in Südtirol sind zudem Thomas Gottschalk oder Angela Merkel, um nur einige der Prominenten zu nennen. 8:30 Uhr, halb neun am Mittwoch. Guten Morgen.

0: sagen Sie das mal Ihrem Hund, beiß dich durch und schmeiß das Böse mit vollem, ja, Bellen raus.
1: Das Wetter in Südtirol am heutigen Mittwoch.
0: Ja, wir wollen es wissen. Der heutige Mittwoch, der bringt einiges an Sonnenschein mit durchziehenden Wolken am Alpenhauptkamm. Da gibt es von Norden her zeitweise dichtere Wolkenfelder. In der zweiten Tageshälfte entstehen einzelne Regenschauer. Die Temperaturen steigen an und erreichen maximal 26 bis 33 Grad. Das Wetter morgen Donnerstag beginnt dasselbe strahlend sonnig. Der Donnerstag, also tagsüber, bilden sich vermehrt Quellwolken und in der Folge ein paar Gewitter. Am Freitag geht es mit viel Sonnenschein weiter. In der zweiten Tageshälfte muss man wieder mit ein paar Gewittern rechnen. Der Samstag bringt sommerliche, hochsommerliche Verhältnisse. In der ersten Tageshälfte herrscht strahlender Sonnenschein, am Nachmittag entwickeln sich Gewitter. Und viel Sonnenschein mit nur einzelnen Gewittern am Nachmittag bringt der Sonntag. Es wird heiß.
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1: Na dann, so auch heute Abend mit Werner Gartner von 20 bis 22 Uhr. Da sind noch einige Plätzchen frei. An Musikwünschen, an Grüßen, vielleicht dann auch Glückwünsche. Ah, werden Sie sagen, ja natürlich, da feiert doch irgendwer.

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0: Also wenn du mit uns geht, kann es eigentlich nur gut gehen, oder? Wolfgang Petri. Mittwoch, 17. Juni, Sternzeichen Zwillinge, Elisabeth, Alena, Rainer, Adolf, Volker, Volkmar und Herwig, geschrieben die Namen heute im Kalender, wenn sie was zum Feiern haben sollten. Alles Beste wünschen wir Ihnen jetzt mit Kurt Elsasser.
1: Ich

0: Entdecken Sie die Kraft des Mondes. Garten, Haushalt, Gesundheit und Schönheit. Wir verraten, für welche Tätigkeiten die entsprechende Mondphase gerade günstig ist.
1: Der Mond, der steht heute im Zeichen Krebs. Besonders an Krebstagen tun Atemübungen und Spaziergänge im Grünen richtig gut. Gehen Sie ein paar Schritte an der frischen Luft, atmen Sie bewusst durch und der Tag, der fühlt sich gleich ruhiger an.
0: Der Mond ist seit jeher unser himmlischer Begleiter mit großem Einfluss auf unser Leben, Gesundheit, Ernährung, Körperpflege, Haushalt und Garten. Besser leben nach dem Mondkalender.

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2: G7-Gipfel berät über Wirtschaftswachstum und KI. Kompatscher trifft Van der Bellen und Stocker in Wien. Das Wetter heute in Südtirol sommerlich. Im Studio Hannelore Plunger, einen schönen guten Morgen. Die Staats- und Regierungschefs der G7-Staaten schließen am Nachmittag ihren dreitägigen Gipfel ab. Zuvor werden sie sich aber noch mit der Frage befassen, wie das Wirtschaftswachstum nachhaltig gestärkt werden kann. In einer Erklärung heißt es, es solle auch darum gehen, hochverschuldete Schwellen- und Entwicklungsländer stärker zu entlasten. Weiteres Thema des Gipfels ist der Umgang mit künstlicher Intelligenz. Zentrales Anliegen sei, die Technologie sicher, schnell und effizient zur Anwendung zu bringen, hieß es. Auch mehrere Chefs großer Technologieunternehmen werden erwartet. Gestern hatten sich die Vertreter der G7 bereits darauf verständigt, den Druck auf Russland im Ukraine-Krieg weiter erhöhen zu wollen. Man werde die Sanktionen verschärfen, auch im Öl- und Gassektor, hieß es. Wegen eines mutmaßlich geplanten Anschlags auf den Geburtstag von Präsident Trump hat das US-Justizministerium 5 Männer angeklagt. Laut den Behörden wollten sie mit Sprengstoff beladene Drohnen um die Käfigkämpfe am Weißen Haus fliegen lassen, um eine Evakuierung zu erzwingen. Anschließend sollten Scharfschützen auf die fliehenden Zuschauer schießen. Das FBI hat eigenen Angaben zufolge 4 Tage vor der Veranstaltung von der Bedrohung erfahren. Zu den Käfigkämpfen an Trumps 80. Geburtstag waren rund 4.000 Gäste geladen. Ein Erdbeben der Stärke 6,7 hat Teile Indonesiens erschüttert. Nach Angaben der Behörden ist auf der Insel Sulawesi mindestens ein Mensch ums Leben gekommen. Zahlreiche weitere wurden verletzt. Auf das Beben folgten mehrere starke Nachbeben. Bilder aus der Region zeigten schwer beschädigte Gebäude mit teilweise eingestürzten Dächern. Aus Angst vor einem Tsunami flohen die Menschen von den Küsten ins Landesinnere. Die indonesische Behörde für Meteorologie gab jedoch diesbezüglich Entwarnung. Landeshauptmann Kompatscher hat Bundespräsident Alexander Van der Bellen und Bundeskanzler Christian Stocker in Wien getroffen, um sie über die nächsten Schritte der Autonomiereform zu informieren. Kompatscher erläuterte dem Bundespräsidenten und Bundeskanzler die Inhalte und dankte dafür, dass Österreich den Reformprozess eng begleitet habe und Südtirol auch bei der Umsetzung weiterhin zur Seite stehe. Die Reform des Südtiroler Autonomiestatuts, die am 8. Juni im Amtsblatt der Italienischen Republik veröffentlicht wurde, tritt am 23. Juni in Kraft. Die Benzplan Zentrum AG erweitert ihr Angebot an digitalen Instrumenten und Kontaktkanälen, um den Bürgern noch näher zu sein und das Bewusstsein für die Themen der Zusatzvorsorge sowie der Zukunftsplanung zu stärken. Nun kam eine neue, unmittelbare und intuitive Kommunikationsmöglichkeit hinzu, der WhatsApp-Kanal der Benzplan Zentrum AG. Johanna Weyer, die Präsidentin von Benzplan.
3: Über den neuen WhatsApp-Kanal können die Bürgerinnen und Bürger folgende Inhalte einholen: praktische Informationen zur Zusatzvorsorge, Antworten auf häufig gestellte Fragen, Updates zu Gesetzen und Steuern, aber auch Informationen zu Dienstleistungen und Angeboten vom Benzplan Zentrum sowie den Benzplan Infopoints und Neuigkeiten über Veranstaltungen, Treffen und Initiativen vor Ort.
2: Über die Webseite können Nutzer bereits auf zahlreiche gezielte digitale Instrumente zugreifen. Ab Wochenmitte dreht der Sommer voll auf. Meteorologen rechnen in Europa mit einer langen Hitzewelle. Auch Südtirol bleibt nicht verschont. Im Laufe der Woche wird es in Südtirol Schritt für Schritt heißer bis zum Start der zweiten Hitzewelle des Jahres. Ab Donnerstag kratzen wir schon an der 35-Grad-Marke. Noch heißer wird es am Wochenende von Spanien bis Frankreich.
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2: Österreichs Nationalteam hat heute bei seinem WM-Comeback mit viel Mühe gegen Außenseiter Jordanien mit 3:1 gewonnen. Ein Elfmetertreffer von Marko Arnautovic in der tiefen Nachspielzeit bescherten Österreich den ersten Sieg bei einer WM. Damit stehen die Chancen auf den Aufstieg gut.
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2: Das waren die aktuellen Themen zur Stunde. Das Wetter am heutigen Mittwoch. Der Tag bringt einiges an Sonnenschein mit ein paar durchziehenden Wolken. Am Alpenhauptkamm kann die Bewölkung zeitweise dichter ausfallen. In der zweiten Tageshälfte sind einzelne Regenschauer möglich. Die Temperaturen steigen an und erreichen maximal 26 bis 33 Grad. Die Wettervorschau. Der Donnerstag beginnt strahlend sonnig. Tagsüber bilden sich vermehrt Quellwolken und in der Folge örtliche Gewitter. Am Freitag geht es mit viel Sonnenschein weiter. In der zweiten Tageshälfte muss man mit ein paar Gewittern rechnen. Der Samstag bringt hochsommerliche Verhältnisse. In der ersten Tageshälfte herrscht strahlender Sonnenschein. Am Nachmittag entwickeln sich Gewitter. Viel Sonnenschein mit nur einzelnen Gewittern am Nachmittag bringt der Sonntag. Es wird heiß.
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7: Aus der Landesverkehrsmeldezentrale begrüßt Sie Renate Stauder. Auf der Brennerautobahn in Richtung Süden zwischen Brixen und Klausen LKW-Stau wegen Überlastung. Auf der Schnellstraße Mebo in Richtung Bozen vor dem Siegmundskronach-Tunnel gibt es Stau wegen eines defekten LKWs. Und auf der Mendelpassstraße in Richtung Bozen ab St. Michael-Eppern Kolonnenverkehr und Stau wegen Überlastung. Die Landesstraße Ratschings ist zwischen Jaufensteg und Bichl bis 18 Uhr wegen Asphaltierungsarbeiten gesperrt. Und die Landesstraße Weidburg-Kastloth ist zwischen der Abzweigung Dissens und der Abzweigung St. Oswald nach Murenabgängen weiterhin gesperrt. Gute Fahrt!

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0: wünsche ich Ihnen das in einer Nacht, die nie vergeht. Immer Montermacher, der so gemütlich übergeht, würde ich sagen, bereits ins Vormittagsprogramm Sommerfeuerwerk. Ja, ganz genau. Melanie Bayer, Hit der Stunde.
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Nun geht's musikalisch an eine wunderschöne Küste, ligurische Küste, wohlgemerkt. Wunderschöner, aber dementsprechend auch sündhaft teuer. Man hat's verstanden, daraus Profit zu schlagen. Engelbert, Charmeur erster Klasse und

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1: Es wird uns derzeit ein Verkehrsstau gemeldet auf der Mevo von Siebeneich in Richtung Bozen. Dankeschön für die Info beim Radio 2000 Trucker. 9 Uhr und 33 Minuten.
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0: Christie hat die Zeiten von damals aufleben lassen, Yellow River. Keine Nachricht auf WhatsApp schicken, das gehört für die meisten längst zum Alltag. Genau diesen Weg nutzt jetzt auch die Benz-Planzentrum AG, um Infos betreffs Zusatzvorsorge noch einfacher zugänglich zu machen. Ab sofort gibt es nämlich einen eigenen WhatsApp-Kanal. Was denn dahinter steckt, erklärt uns jetzt im Folgenden Präsidentin Johanna Weyer.
1: Benz-Planzentrum AG hat es gemacht, weil wir einfach näher beim Bürger sein möchten und unsere Kommunikation verbessern möchten. Das vordergründige Ziel hier ist, dass Informationen zur Zusatzvorsorge schnell, einfach und direkt vermittelt werden. WhatsApp ist ein Kanal, den Bürgerinnen und Bürger heute schon täglich nutzen und wo sie relativ einfach aktuelle Hinweise und Neuigkeiten nutzen können.
2: Der neue Kanal soll also vor allem schnell und unkompliziert informieren und das zu genau diesen Themen.
1: Praktische Informationen zur Zusatzvorsorge, Antworten auf häufig gestellte Fragen, Updates zu Gesetzen und Steuern, aber auch Informationen zu Dienstleistungen und Angeboten vom Benz-Plan-Zentrum sowie den Benz-Plan-Infopoints und Neuigkeiten über Veranstaltungen, Treffen und Initiativen vor Ort.
2: Neben aktuellen Informationen soll der Kanal aber auch das Interesse am Thema Vorsorge stärken.
1: Durch laufende Updates, wie zum Beispiel Hinweise auf Fristen, können Bürgerinnen und Bürger bei Interesse immer wieder informiert werden. Und da werden sie auch angestoßen, sich mit ihrer eigenen Vorsorgesituation auseinanderzusetzen. Ich denke, durch diesen Kanal sind wir näher am Menschen, denn sie bekommen einfach unkompliziert die Informationen, die sie benötigen. Und vor allem werden Informationen regelmäßig übermittelt und die können dann leicht über den WhatsApp-Kanal konsumiert werden.
0: Der neue WhatsApp-Kanal der Benz-Planzentrum AG ist seit dem 15. Juni aktiv. Interessierte erhalten dort Infos zur Zusatzvorsorge bei einem Zungenbrecher. Also Interessierte erhalten dort Informationen zur Zusatzvorsorge, zu gesetzlichen Neuerungen ebenso, Veranstaltungen und den Angeboten von Benz-Plan direkt aufs Smartphone und kostenlos dann auch abonniert.

von Gene Scott, It's Beautiful Life, da geht ein Ruck durchs Kirchenschiff, würde ich sagen. Halleluja. Musikalische Brücke jetzt in Richtung 10 Uhr Nachrichten aus Südtirol. Ich sage ja zu dir, die Südtiroler Spitzbuben. Bis dann, bleiben Sie dran.

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2: Die aktuellen Themen zur Stunde, jetzt um 10 Uhr, die Nachrichten.
3: EU-Parlament stimmt über Gentechnik bei Pflanzen ab. Feuerwehren in Meran im Einsatz. Das Wetter heute in Südtirol sommerlich. Im Studio Hannelore Plunger. Einen schönen Vormittag. Die EU will ihre Regeln für den Umgang mit Gentechnik lockern. Bestimmte Lebensmittel müssten im Supermarkt nicht mehr gekennzeichnet werden, wenn das Parlament zustimmt. Die Änderungen betreffen beispielsweise den Einsatz von Genscheren bei der Pflanzenzüchtung. Befürworter erhoffen sich neue Pflanzen, die sich besser an klimatische Veränderungen anpassen können, weniger Wasser benötigen oder resistenter gegenüber Krankheiten sind. Bislang müssen genetisch veränderte Sorten vor einer Zulassung aufwendig auf mögliche Risiken für die Umwelt geprüft werden. Das soll nach der Reform entfallen. Israels Armee hat libanesischen Staatsmedien zufolge heute Luftangriffe auf mehrere Gebiete im Süden des Libanon geflogen. Die Angriffe zielten auf die Region Nabadia al-Fakha und die östlichen Ausläufer der nahegelegenen Stadt Kfar Debnit. Zudem gab es einen israelischen Drohnenangriff in der Stadt Ansaria. Israels Armee äußerte sich nicht dazu. Israels Regierung hatte nach Bekanntwerden der US-iranischen Rahmenvereinbarung erklärt, sie werde beim Schutz der Bürger keine Kompromisse eingehen. Jugendliche in der EU sehen die Auswirkungen von Social Media auf ihre eigene mentale Gesundheit laut einer Umfrage für die EU-Kommission deutlich positiver als ihre Eltern. Knapp die Hälfte der befragten 13- bis 18-Jährigen vermutet einen positiven Effekt, 18% einen negativen. Bei den Eltern sehen 21% positive, aber 36% negative Effekte. Zudem unterschätzen Eltern die Bildschirmzeit. Kinder verbringen danach im Schnitt 4,5 Stunden an Schultagen und 6,1 Stunden am Wochenende mit Medien. Die Feuerwehr Meran und die Feuerwehren der Umgebung sind derzeit damit beschäftigt, einen Brand in der Turnhalle der Hotelfachschule Kaiserhof und der Berufsschule Savoy zu löschen. Aus der Turnhalle trat starker Rauch auf. Die Zukunft des Club Max in Brixen steht offenbar auf der Kippe. Die Betreiber der Diskothek ziehen eine endgültige Schließung in Erwägung. Nach den erheblichen wirtschaftlichen Schäden durch die vom Questor angeordnete zweiwöchige Schließung will man die weitere Entwicklung rund um die Entscheidungen der Behörden sowie die politische Haltung gegenüber dem Nachtleben beobachten. Trotz der aktuellen Unsicherheit soll der Betrieb zunächst fortgesetzt werden. Für Ende Juni und die darauffolgenden Wochen sind noch 4 Veranstaltungen geplant. Dazu zählt auch die Feier zum 31-jährigen Bestehen des Clubs. Ab Wochenmitte dreht der Sommer voll auf. Meteorologen rechnen in Europa mit einer langen Hitzewelle. Auch Südtirol bleibt nicht verschont. Im Laufe der Woche wird es in Südtirol Schritt für Schritt heißer bis zum Start der zweiten Hitzewelle des Jahres. Ab Donnerstag kratzen wir schon an der 35-Grad-Marke. Noch heißer wird es am Wochenende von Spanien bis Frankreich.
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3: Österreichs Nationalteam hat heute bei seinem WM-Comeback mit viel Mühe gegen Außenseiter Jordanien mit 3:1 gewonnen. Ein Elfmetertreffer von Marko Arnautovic in der tiefen Nachspielzeit bescherten Österreich den ersten Sieg bei einer WM seit 1990. Damit stehen die Chancen auf den Aufstieg gut. Außerdem schlug Argentinien Algerien mit 3:0. Alle 3 Tore gingen auf das Konto von Lionel Messi. Norwegen gewann gegen den Irak mit 4:1 und Mitfavorit Frankreich besiegte den Senegal mit 3:1.
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3: Das waren die aktuellen Themen zur Stunde. das Wetter am heutigen Mittwoch. Der Tag bringt einiges an Sonnenschein mit ein paar durchziehenden Wolken. Am Alpenhauptkamm kann die Bewölkung zeitweise dichter ausfallen. In der zweiten Tageshälfte sind einzelne Regenschauer möglich. Die Temperaturen steigen an und erreichen maximal 26 bis 33 Grad. Die Wettervorschau. Der Donnerstag beginnt strahlend sonnig. Tagsüber bilden sich vermehrt Quellwolken und in der Folge örtliche Gewitter. Am Freitag geht es mit viel Sonnenschein weiter. In der zweiten Tageshälfte muss man mit ein paar Gewittern rechnen. Der Samstag bringt hochsommerliche Verhältnisse. In der ersten Tageshälfte herrscht strahlender Sonnenschein. Am Nachmittag entwickeln sich Gewitter. Viel Sonnenschein mit nur einzelnen Gewittern am Nachmittag bringt der Sonntag. Es wird heiß.
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7: Schönen Vormittag aus der Landesverkehrsmeldezentrale. Auf der Mendelbachstraße Richtung Bozen ab St. Michael-Eppern Kolonnenverkehr und Stau wegen Überlastung. Brenner Autobahn Richtung Süden zwischen Sterzig und Brixen Lkw-Stau wegen Überlastung. Die Landesstraße Weidburg-Kastelruth ist zwischen der Kreuzung Dissens und der Kreuzung St. Oswald wegen Arbeit nach Murenabgängen gesperrt. Wegen Asphaltierungsarbeiten gesperrt ist die Landesstraße Ratschings zwischen Jaufensteg und Bichl bis 18 Uhr. Gute Fahrt!
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Eine Meldung aus Österreich. Ein 26-Jähriger ist am späten Dienstagabend in Hohenems in Bezirk Dornbirn vor Arlberg seiner Katze auf ein 6 Meter hoch gelegenes Balkondach, so heißt es richtig, nachgeklettert. Er stieg über eine Luke auf das Gebäudedach und sprang von dort auf das darunterliegende Balkondach, so die Polizei. Dort ging es für die beiden offenbar nicht mehr weiter. Die Feuerwehr brachte den Mann und das Haustier kurz vor Mitternacht mit Hilfe einer Stehleiter in Sicherheit. Der 26-Jährige litt Schnittverletzungen an Armen und Beinen. Die Liebe zum Tier lässt der Hürden gewaltige überwinden.

Sandra Haag, fürwahr, die besten Jahre sind immer, wir schwelgen immer in Erinnerungen und merken gar nicht, dass wir auf die Gegenwart vergessen. In Richtung Zukunft.

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7: In den Wurzeln seiner Vorfahren zurück angeblich Nino De Angelo von Deutschland in Richtung Italien. Demnächst soll es denn soweit sein. Bei uns erst im Radio, solange mein Herz noch schlägt. Und anschließend Hit der Stunde, der neueste Titel von Nokis, der sich ganz einfach nennt 1.
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1: Einen schönen guten Morgen. Österreichs Nationalteam hat heute bei seinem WM-Comeback mit viel Mühe gegen Außenseiter Jordanien mit 3:1 gewonnen. Ein Elfmetertreffer von Marko Arnautovic in der tiefen Nachspielzeit bescherten Österreich den ersten Sieg bei einer WM. Damit stehen die Chancen auf den Aufstieg gut. Argentinien hat seine Mission Titelverteidigung standesgemäß begonnen. Der regierende Weltmeister gewann gestern in Gruppe J gegen Algerien mit 3:0. Mann des Spiels war Superstar Lionel Messi, der in seinem 200. Länderspiel alle Treffer erzielte und den WM-Torrekord des Deutschen Miroslav Klose egalisierte. Frankreichs Fußballnationalteam hat einen ebenfalls erfolgreichen WM-Start hingelegt und gewann nach einer Steigerung in der zweiten Hälfte mit 3:1 gegen den Senegal. Mbappé schlug schließlich im heißen Finish zweimal zu. Durch die beiden Treffer ist der Real Madrid-Star mit 58 Treffern neuer Rekordtorschütze Frankreichs. Zwei Treffer fehlen ihm zu Miroslav Kloses WM-Rekord. Wenige Stunden, nachdem Mbappé Frankreich einen erfolgreichen Start in die WM-Gruppe I beschert hatte, ist mit Erling Haaland auch Norwegens Superstar zum Matchwinner geworden. Der Torjäger brachte die Skandinavier in Foxborough mit einem Doppelpack gegen den Irak auf die Siegerstraße und trug wesentlich zum 4:1 Erfolg bei. Heute steigt in Houston das mit Spannung erwartete WM-Gruppenspiel zwischen Portugal und der Demokratischen Republik Kongo. Um 19 Uhr unserer Zeit rollt der Ball zum Auftakt der Gruppe K und es verspricht eine interessante Begegnung zu werden, auch wenn die Papierform klar für die Europäer spricht. Zum Auftakt des ersten Spieltags in Gruppe L trifft England heute auf Kroatien. Gespielt wird in Dallas in Texas. Der Anpfiff erfolgt um 22 Uhr. Für England, Weltmeister von 1966, ist es der Auftakt unter Thomas Tuchel, der die Qualifikation mit 8 Siegen aus 8 Spielen und 22:0 Toren makellos abschloss. Kapitän und Torjäger Harry Kane bestreitet seine dritte WM. Doch ausgerechnet zum Start wartet jener Gegner, an den England keine guten Erinnerungen hat. Im Halbfinale der WM 2018 in Russland warf Kroatien England mit 2:1 nach Verlängerung aus dem Turnier. Kroatien zählt von den sogenannten kleinen Nationen zu den erfolgreichsten WM-Teilnehmern. Um Mitternacht trifft Ghana auf Panama und um 4 Uhr Usbekistan auf Kolumbien. Das war's von der WM.
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0: Beatrice Egli, so federleicht, hat sie uns rübergesungen über den Adler von der Schweiz in unser Land Südtirol. Apropos Südtirol.
1: Ich bin der Hannes von der Risa Ferner. Ich grüße alle Radio 2000 Hörer und wünsche eine gute Unterhaltung.
0: Ja, da freuen wir uns drüber. Die Risa Ferner anschließend Musik aus Südtirol hoch 2. Anschließend die Kastloter Spatzen. Schönen Vormittag, egal wo Sie uns gerade zuhören. Rund um den Erdenball.
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0: Hätten Sie es gewusst, aber Jugendliche in der EU sehen die Auswirkungen von Social Media auf ihre eigene mentale Gesundheit laut einer Umfrage deutlich positiver als ihre Eltern. Knapp die Hälfte, nämlich der befragten 13- bis 18-Jährigen, vermutet einen positiven Effekt durch soziale Netzwerke, wie aus einer von der EU-Kommission beauftragten Umfrage hervorgeht. Bei den befragten Eltern liegt der Anteil nur bei etwa 21%. Die Bildschirmzeit ist länger, als die Eltern glauben. Manches Mal unbewusst nicht hingeschaut der Eltern. Und ja. Hello, babe. Aber
1: 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Hören Sie uns?
2: Logisch.
0: Das ist eine andere Geschichte.

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1: Der Mond, der steht heute im Zeichen Krebs. Besonders an Krebstagen tun Atemübungen und Spaziergänge im Grünen richtig gut. Gehen Sie ein paar Schritte an der frischen Luft, atmen Sie bewusst durch und der Tag, der fühlt sich gleich ruhiger an.
0: Der Mond, seit jeher unser himmlischer Begleiter mit großem Einfluss auf unser Leben, Gesundheit, Ernährung, Körperpflege, Haushalt und Garten. Besser leben nach dem Mondkalender.

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2: EU-Parlament stimmt über Gentechnik bei Pflanzen ab. Brand in Meraner Turnhalle gelöscht. Das Wetter heute in Südtirol sommerlich. Im Studio Hannelore Plunger. Einen schönen Vormittag. Die EU will ihre Regeln für den Umgang mit Gentechnik lockern. Bestimmte Lebensmittel müssten im Supermarkt nicht mehr gekennzeichnet werden, wenn das Parlament zustimmt. Die Änderungen betreffen beispielsweise den Einsatz von Genscheren bei der Pflanzenzüchtung. Befürworter erhoffen sich neue Pflanzen, die sich besser an klimatische Veränderungen anpassen können, weniger Wasser benötigen oder resistenter gegenüber Krankheiten sind. Bislang müssen genetisch veränderte Sorten vor einer Zulassung aufwendig auf mögliche Risiken für die Umwelt geprüft werden. Das soll nach der Reform entfallen. Der Biolandbau ist davon ausgenommen. Eine Mehrheit der 27 EU-Staaten hat der Gesetzesreform schon im vergangenen Jahr zugestimmt. Der einflussreiche italienische Kardinal Camillo Ruini ist mit 95 Jahren gestorben. Der in Modena geborene Kardinal galt um die Jahrtausendwende als einer der großen kirchlichen Einflüsterer der Politik. Unter seiner Führung nahm die Bischofskonferenz immer wieder zu politischen Themen in Italien Stellung. Er galt als einer der großen Kritiker von Abtreibung, künstlicher Befruchtung und gleichgeschlechtlicher Ehen. Nur kurze Zeit nach der Verurteilung ihres Sohnes Marius Borg-Høiby gibt es gute Nachrichten für Norwegens Kronprinzessin Mette-Marit. Kronprinzessin Mette-Marit hat sich einer erfolgreichen Lungentransplantation unterzogen. Die Operation sei nach bisherigem Stand erfolgreich verlaufen, erklärte auch der Mediziner vom Nationalkrankenhaus in Oslo. Die 52-jährige Mette-Marit hatte an einer seltenen Form der Lungenfibrose gelitten, einer Krankheit, die Atembeschwerden verursacht. Ein Elektroschaltkasten ist in der Turnhalle der Hotelfachschule Kaiserhof und der Berufsschule Savoy in Brand geraten. Die Feuerwehr Meran und die Feuerwehren der Umgebung konnten den Brand rasch löschen. Morgen findet in der Turnhalle die Maturaprüfung statt. Die Zukunft des Club Max in Brixen steht offenbar auf der Kippe. Die Betreiber der Diskothek ziehen eine endgültige Schließung in Erwägung. Nach den erheblichen wirtschaftlichen Schäden durch die vom Questor angeordnete zweiwöchige Schließung will man die weitere Entwicklung rund um die Entscheidungen der Behörden sowie die politische Haltung gegenüber dem Nachtleben beobachten. Trotz der aktuellen Unsicherheit soll der Betrieb zunächst fortgesetzt werden. Für Ende Juni und die darauffolgenden Wochen sind noch 4 Veranstaltungen geplant. Dazu zählt auch die Feier zum 31-jährigen Bestehen des Clubs. Ein ungewöhnlicher Fund bei einer Kontrolle entlang der Radwege im Burggrafenamt. Carabinieri haben in Marling einen 34-jährigen Mann mit einer rund 50 Zentimeter langen Machete angehalten und angezeigt. Der Mann hatte selbst den Notruf abgesetzt und angegeben, dass er eine Auseinandersetzung mit einer unbekannten Person hatte. Diese war beim Eintreffen der Ordnungshüter aber nicht mehr anwesend. Die Machete wurde umgehend sichergestellt, der Mann wegen unerlaubten Führens von Waffen angezeigt. US-Tennis-Star Serena Williams kehrt nach Wimbledon zurück. Die 44-jährige 23-fache Major-Siegerin hat von den Organisatoren des dritten Grand-Slam-Turniers des Jahres gemeinsam mit ihrer Schwester Venus eine Wildcard für das Doppel erhalten. Williams hatte mit der Kanadierin Moko im London ihr Comeback auf der Tour nach 4 Jahren gefeiert. Für das Duo kam allerdings in der ersten Runde das Aus. Das waren die aktuellen Themen zur Stunde. Das Wetter am heutigen Mittwoch. Der Tag bringt einiges an Sonnenschein mit ein paar durchziehenden Wolken. Am Alpenhauptkamm kann die Bewölkung zeitweise dichter ausfallen. In der zweiten Tageshälfte sind einzelne Regenschauer möglich. Die Temperaturen steigen an und erreichen maximal 26 bis 33 Grad. Die Wettervorschau. Der Donnerstag beginnt strahlend sonnig. Tagsüber bilden sich vermehrt Quellwolken und in der Folge örtliche Gewitter. Am Freitag geht es mit viel Sonnenschein weiter. In der zweiten Tageshälfte muss man mit ein paar Gewittern rechnen. Der Samstag bringt hochsommerliche Verhältnisse. In der ersten Tageshälfte herrscht strahlender Sonnenschein. Am Nachmittag entwickeln sich Gewitter. Viel Sonnenschein mit nur einzelnen Gewittern am Nachmittag bringt der Sonntag. Es wird heiß.
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4: 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Aus der Landesverkehrsmeldezentrale begrüßt Sie Karin Unterhofer. Auf der Brennerautobahn gibt es in Fahrtrichtung Süden zwischen Sterzing und Brixen Lkw-Stau wegen Überlastung. Und auch auf der Überitscher Straße in Fahrtrichtung Bozen ab dem Billhof gibt es Kolonnenverkehr wegen Überlastung. Auf der Finchgauer Stadtstraße zwischen Latsch und Schlanders staut es in beiden Fahrtrichtungen wegen Arbeiten. Und auf der Gardertaler Stadtstraße zwischen Wasser und Bikolain kommt es zu zeitweiligen Sperren bis zu 30 Minuten bis 17 Uhr wegen Arbeiten. Allen, die unterwegs sind, gute Fahrt!
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ja. Sie waren wieder mal da, die Klostertaler. Halleluja. Wer hohe Türme bauen will, muss lange beim Fundament verweilen. Um es mit den Worten von Anton Bruckner zu sagen, und der gute Mann muss es wissen, oder? So eine Art Turmbau zu Babel. Das Vormittagsprogramm am Mittwoch. Schön, dass Sie uns zuhören. Marianne Rosenberg jetzt.

beinahe sagen, zeitlos das Ganze. Scott McKenzie, San Francisco. Eine Meldung aus Österreich, wer das eigene Heim mit einer kleinen Reminiszenz an den vergangenen Eurovision Song Contest schmücken will, kann nun kostenlos zuschlagen, denn die Wiener Linien verschenken einige hundert BIM-Flaggen, die während des 70. Eurovision Song Contests von den Straßenbahnen grüßten. Allerdings, ein Flaggenwald im eigenen Wohnzimmer geht sich indes nicht aus, denn pro Person wird nur ein Wimpel ausgegeben. Ein Wimpel für ein Wimpel, oder?

0: Nordisch aus der Schweiz, Geraldine Olivier. Du bist wie Sommer und am kommenden Sonntag, da ist dann auch der Sommerbeginn, nämlich kalendermäßig. Der meteorologische hat ja bereits begonnen am 1. Juni. Das astronomische hingegen, wie gesagt, am kommenden Sonntag. Da haben wir dann auch Sommerbeginn, Sommersonnenwende und Mittsommernacht.
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4: Eine Frau aus Stegen sucht eine Zugefrau für ein paar Stunden in der Woche. Wenn Sie daran interessiert sind, dann bitte 389 44 80 174. Ein rüstiger angehender Pensionist sucht Teilzeit- oder auch Vollzeitstelle im Raum Eisacktal. Mit langjähriger Erfahrung in der Verwaltung und auch viel Erfahrung in der Kundenbetreuung. Telefone 334 98 26 665.
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0: Vincent und Fernando, gesungen von Frankreich. Tja, Kaffee trinken und dabei die Welt ein Stück fairer machen, genau das wollen die Südtiroler Weltläden jetzt noch stärker in die Tasse bringen. Mit einem neuen eigenen Kaffee, der exklusiv in den Weltläden im Land erhältlich ist, setzen sie ein Zeichen für fairen Handel, Bioqualität und regionale Zusammenarbeit ebenso. Dazu Brigitte Gritsch, Koordinatorin der Südtiroler Weltläden.
1: Die 13 Südtiroler Weltläden wollten ein exklusives Produkt schaffen, das nur in den Weltläden in Südtirol erhältlich ist. Kaffee war eines der ersten fair gehandelten Produkte überhaupt und ist bis heute ein Symbol für den fairen Handel. Aber leider leiden noch immer viele Kaffeebäuerinnen und Bauern unter den niedrigen und stark schwankenden Preisen. Unser Kaffee ist bio und fair trade und steht deshalb für faire Preise, langfristige Partnerschaften und bessere Arbeitsbedingungen entlang der ganzen gesamten Lieferkette. Damit möchten wir zeigen, dass fairer Handel ganz konkrete Verbesserungen für die Produzentinnen und Produzenten schaffen kann.
2: Der neue Weltladen Café ist gemeinsam mit der Südtiroler Traditionsrösterei Alps Coffee aus Bacins entstanden. Die Bohnen dafür kommen aus Peru, Honduras, Mexiko und Indien und werden in Südtirol geröstet. Dabei gibt es drei Sorten: Filterkaffee, Mokka-Kaffee für die Espresso-Kanne und einen kräftigen Espresso.
1: Eine ganz klare und konkrete Botschaft ist, dass jeder Einkauf eine bewusste Entscheidung ist, und das wissen wir vermutlich alle. Und mit dem neuen Weltladen-Café können Konsumentinnen und Konsumenten bewusst hochwertigen Kaffee genießen und gleichzeitig einen Beitrag zu mehr globaler Gerechtigkeit leisten. Zudem unterstützen sie die Südtiroler Weltläden, in denen sich rund 300 Menschen ehrenamtlich engagieren.
0: Mit dem neuen Weltladen-Café wollen die 13 Südtiroler Weltläden nicht nur ein Produkt anbieten, sondern auch Haltung zeigen für fairen Handel, bewussten Konsum und ein Stück mehr globale Gerechtigkeit in der Tasse. Wohl bekomm's!

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2: Wenn an einem warmen Sommermorgen der Duft von frischem Heu über die Wiesen zieht und von den Hängen das Läuten der Kuhglocken erklingt, dann ist in Südtirol eine ganz besondere Zeit angebrochen, die Heuernte. Früher war die Mahd eine der wichtigsten Arbeiten im bäuerlichen Jahr. Sobald das Wetter passte, rückte die ganze Familie aus. Mit Sense, Rechen und viel Handarbeit wurde das Gras gemäht, gewendet und zum Trocknen aufgeschichtet. Jeder half mit, denn gutes Heu war die Grundlage dafür, dass das Vieh den langen Winter gut überstand. Die Heuernte war aber nicht nur Arbeit. Oft kamen Nachbarn zusammen, unterstützten sich gegenseitig und stärkten sich nach getaner Arbeit bei einer gemeinsamen Merende. So entstanden Gemeinschaft, Zusammenhalt und viele Geschichten, die bis heute weitererzählt werden. Auch wenn heute moderne Maschinen vieles erleichtern, prägt die Heuernte noch immer das Bild unserer Kulturlandschaft. Sie erinnert daran, wie eng die bäuerlichen Familien mit der Natur lebten und wie wichtig Fleiß, Wetterglück und gegenseitige Hilfe waren.
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Das war ein 5 Stunden Live-Programm hier auf Radio 2000 an diesem heutigen Mittwoch. Wochenteilertag teilen Sie gemeinsam mit uns das Radioprogramm. Freuen wir uns drüber. Ab 15 Uhr Roland Inderbichler, ab 20 Uhr Werner Gartner. Ich bin Alexander Lanz, darf mich verabschieden an dieser Stelle. Wo immer Sie uns zuhören, bleiben Sie uns erhalten.

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3: Letzter Tag des G7-Gipfels hat begonnen. Brand in Meraner Schule am Vorabend der Matura. Das Wetter heute in Südtirol sommerlich. Im Studio Hannelore Plunger, einen schönen Tag. Der letzte Tag des G7-Gipfels der Staats- und Regierungschefs der führenden Industrienationen hat in Evian begonnen. Zentrales Thema heute ist die Wiederbelebung der Weltwirtschaft. Unter anderem der Iran-Krieg hatte ihr zuletzt stark zugesetzt. Auf dem Treffen geht es auch um den Kampf gegen den internationalen Drogenschmuggel. In der gemeinsamen Erklärung heißt es, man wolle ein Netzwerk aufbauen, das die Häfen besser schützen solle. Außerdem sollen virtuelle Vermögenswerte beschlagnahmt werden, um die wirtschaftliche Infrastruktur hinter den kriminellen Geschäften zu zerschlagen. Zudem beschäftigen sich die Spitzen der G7 mit künstlicher Intelligenz. Ziel ist es, die Technologie sicher, schnell und effizient zu machen. Der einflussreiche italienische Kardinal Camillo Ruini ist mit 95 Jahren verstorben. Der in Modena geborene Kardinal galt um die Jahrtausendwende als einer der großen kirchlichen Einflüsterer der Politik. Unter seiner Führung nahm die Bischofskonferenz immer wieder zu politischen Themen in Italien Stellung. Er galt als einer der großen Kritiker von Abtreibung, künstlicher Befruchtung und gleichgeschlechtlicher Ehen. Nur kurze Zeit nach der Verurteilung ihres Sohnes Marius Borg-Høiby gibt es gute Nachrichten für Norwegens Kronprinzessin Mette-Marit. Norwegens Kronprinzessin hat sich nach Angaben des Königshauses einer erfolgreichen Lungentransplantation unterzogen. Die Operation sei nach bisherigem Stand erfolgreich verlaufen, erklärte auch der Mediziner vom Nationalkrankenhaus in Oslo. Die 52-jährige Mette-Marit hatte an einer seltenen Form der Lungenfibrose gelitten, einer Krankheit, die Atembeschwerden verursacht. Im Schulkomplex Kaiserhof in Meran ist ein Brand ausgebrochen, der von einem Schaltschrank im Bereich der beiden Turnhallen ausging. Für die Feuerwehrleute begann ein Wettlauf gegen die Zeit, denn bereits ab morgen sollen in den betroffenen Räumlichkeiten die Schüler die schriftlichen Maturaprüfungen ablegen. Erschwert wurden die Lösch- und Sicherungsarbeiten durch die Lage des Schaltschrankes. Dieser befindet sich in einem schwer zugänglichen Untergeschoss, das nur schwer belüftet werden kann. Vor Ort standen die Freiwilligen Feuerwehren von Meran, Untermais und Gratsch im Einsatz. Den Einsatzkräften gelang es, den Brand einzudämmen und den betroffenen Bereich zu sichern. Verletzte oder Personen mit Rauchvergiftungen wurden nicht gemeldet. Das neue Gemeinschaftshaus in Leifers wurde heute offiziell eröffnet. Menschen bekommen dort Hilfe für Gesundheit und Soziales an einem Ort. Die Menschen können dort bei akuten, aber nicht lebensgefährlichen Beschwerden wie Fieber, Schmerzen oder kleinen Verletzungen für die Betreuung chronischer Krankheiten Hilfe bekommen. Gesundheitslandesrat Hubert Messner.
4: Ein Gemeinschaftshaus verbindet unter seinem Dach Sozial- und Gesundheitsdienste, verbindet Hausärzte, Allgemeinmediziner mit Fachärzten, mit Krankenpflegepersonal, Hauskrankenpflege, verschiedene Sozialdienste und arbeitet interdisziplinär und multidisziplinär um den Patienten herum.
3: Ab sofort kann der Südtirol Mobil unter 19 Pass über das Kundenportal von Südtirol Mobil erneuert oder angefragt werden. Mit den unter 19 Pass sind Jugendliche im gesamten Südtirol Mobil Verbundgebiet sowie mit den Regionalzügen bis Trient mobil. Gegen eine Jahresgebühr von 21 Euro kann der öffentliche Nahverkehr während des gesamten Schuljahres unbegrenzt genutzt werden. Martin Valazza, der Direktor der Mobilität.
5: Ein Jahresticket für die Jugendlichen, für die Nutzung der ganzen Öffis in Südtirol für 21 Euro ist natürlich ein extrem günstiges Angebot. Wir wollen hier wirklich dafür sorgen, dass die Kinder und Jugendlichen auf dem Schulweg, aber auch in der Freizeit möglichst viel die Öffis nutzen. Und der günstige Preis ist natürlich auch eine Unterstützungsmaßnahme für die Familie.
3: Nach über 60 Jahren am Verbandssitz in der Raiffeisenstraße 2 in Bozen übersiedelt der Raiffeisenverband am 22. Juni in das Interimsquartier in Bozen Süd. Damit ist der Weg frei für eine umfassende energetische Sanierung des bestehenden Gebäudes im Zentrum von Bozen. Das in die Jahre gekommene Gebäude wird in den kommenden Jahren kernsaniert und erweitert. Der Umzug für die 214 Mitarbeiter stellt einen großen logistischen Aufwand dar.
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8: Aus der Landesverkehrsmeldezentrale begrüßt Sie Renate Stauder. Auf der Brenner Autobahn gibt es Lkw-Stau in Richtung Süden zwischen dem Brenner und Sterzing wegen Überlastung und in Richtung Norden zwischen Sterzing und dem Brenner wegen eines defekten Lkws. Auf der Gadertaler Straße zwischen Zwischenwasser und Bicolein kommt es bis 17 Uhr zu zeitweiligen Sperren bis zu 30 Minuten wegen Arbeiten. Die Landesstraße Ratschings ist zwischen Jaufensteg und Bichl bis 18 Uhr wegen Asphaltierungsarbeiten gesperrt. Und die Landesstraße Weidbruck-Kastelruth ist zwischen der Abzweigung Dissens und der Abzweigung St. Oswald nach Murenabgängen weiterhin gesperrt. Gute Fahrt!
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1: Mit Hannelore Plung einen schönen Tag. Mit nur 6,6% der Unternehmen, die von einer Insolvenz bedroht sind, gegenüber einem landesweiten Durchschnitt von 12,1%, bestätigt sich Trentino Südtirol auch im Jahr 2026 als die wirtschaftlich solideste und widerstandsfähigste Region Italiens. Im Schulkomplex Kaiserhof im Meran ist ein Brand ausgebrochen, der von einem Schaltschrank im Bereich der beiden Turnhallen ausging. Für die Feuerwehrleute begann ein Wettlauf gegen die Zeit, denn bereits ab morgen sollen in den betroffenen Räumlichkeiten die Schüler die schriftlichen Matura-Prüfungen ablegen. Nach über 60 Jahren am Verbandssitz in der Raiffeisenstraße in Bozen übersiedelt der Raiffeisenverband am 22. Juni in das Interimsquartier in Bozen Süd. Damit ist der Weg frei für eine umfassende energetische Sanierung des bestehenden Gebäudes im Zentrum von Bozen. Zum Sport. Heute steigt in Houston das mit Spannung erwartete WM-Gruppenspiel zwischen Portugal und der Demokratischen Republik Kongo. England trifft heute auf Kroatien. Mehr dazu in den Nachrichten zur vollen Stunde. Und nun zum Wetter. Der Tag bringt einiges an Sonnenschein mit ein paar durchziehenden Wolken. Am Alpenhauptkamm kann die Bewölkung zeitweise dichter ausfallen. Am Nachmittag und Abend sind einzelne Regenschauer möglich. Die Temperaturen steigen an und erreichen maximal 26 bis 33 Grad. Die Temperaturen zurzeit in Derenden 18 Grad, Bransol 26, Deutschenhofen 21 und Marienberg 23 Grad.
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1: G7-Staaten sprechen über Wirtschaft und Kriminalität. Trentino Südtirol auch im Jahr 26 die wirtschaftlich solideste und widerstandsfähigste Region Italiens. Das Wetter heute in Südtirol sommerlich. Im Studio Hannelore Plunger, einen schönen Tag. Die G7-Staaten wollen den Kampf gegen organisierte Kriminalität verschärfen. Ermittlungen sollen ausgeweitet werden, um illegale Finanzströme aufzuspüren und Vermögenswerte zu beschlagnahmen. Das legten die Staats- und Regierungschefs in einer gemeinsamen Erklärung fest. Außerdem wollen die G7 ein Netzwerk aufbauen, um Drogenschmuggel über Häfen zu verhindern. Thema zum Abschluss des Treffens im französischen Evian ist heute außerdem die weltweite Wirtschaftslage. Die EU lockert die Regeln für potenziell gefährliche Chemikalien in Kosmetika. Wenn ein Stoff im Test für schädlich befunden wurde, es aber keine Alternativen gibt, dürfen etwa Lippenstift oder Creme noch für ein Jahr weiterverkauft werden. Darauf einigten sich das Europaparlament und der Rat der EU-Länder. Bei den betroffenen Chemikalien handelt es sich um Stoffe, die in größeren Mengen etwa krebserregend sein können. Mit nur 6,6% der Unternehmen, die von einer Insolvenz bedroht sind, gegenüber einem landesweiten Durchschnitt von 12,1%, bestätigt sich Trentino Südtirol auch im Jahr 26 als die wirtschaftlich solideste und widerstandsfähigste Region Italiens. Dies geht aus dem Bericht Business Scan des Datenunternehmens Sevendata hervor, das den Gesundheitszustand von mehr als 110.000 aktiven Unternehmen in der Region untersucht hat. Trotz eines leichten Anstiegs des Insolvenzrisikos im Jahresvergleich um 0,7%, weist die Region die beste Unternehmensentwicklung des Landes auf. Die Zahl der aktiven Unternehmen stieg um 1,2%, während der nationale Durchschnitt bei 0,8% liegt. Im Schulkomplex Kaiserhof in Meran ist ein Brand ausgebrochen, der von einem Schaltschrank im Bereich der beiden Turnhallen ausging. Für die Feuerwehrleute begann ein Wettlauf gegen die Zeit, denn bereits ab morgen sollen in den betroffenen Räumlichkeiten die Schüler die schriftlichen Maturaprüfungen ablegen. Erschwert wurden die Lösch- und Sicherungsarbeiten durch die Lage des Schaltschrankes. Dieser befindet sich in einem schwer zugänglichen Untergeschoss, das nur schwer belüftet werden kann. Vor Ort standen die Freiwilligen Feuerwehren von Meran, Untermeiß und Gratsch im Einsatz. Den Einsatzkräften gelang es, den Brand einzudämmen und den betroffenen Bereich zu sichern. Verletzte oder Personen mit Rauchvergiftungen wurden nicht gemeldet. Das neue Gemeinschaftshaus in Leifers wurde heute offiziell eröffnet. Menschen bekommen dort Hilfe für Gesundheit und Soziales an einem Ort. Die Menschen können dort bei akuten, aber nicht lebensgefährlichen Beschwerden wie Fieberschmerzen oder kleinen Verletzungen für die Betreuung chronischer Krankheiten Hilfe bekommen. Gesundheitslandesrat Hubert Messner.
2: Ein Gemeinschaftshaus verbindet unter seinem Dach Sozial- und Gesundheitsdienste, verbindet Hausärzte, Allgemeinmediziner mit Fachärzten, mit Krankenpflegepersonal, Hauskrankenpflege, verschiedene Sozialdienste und arbeitet interdisziplinär und multidisziplinär um den Patienten herum.
1: Ab sofort kann der Südtirol Mobil unter 19 Pass über das Kundenportal von Südtirol Mobil erneuert oder angefragt werden. Mit den unter 19 Pass sind Jugendliche im gesamten Südtirol Mobil Verbundgebiet sowie mit den Regionalzügen bis Trient mobil. Gegen eine Jahresgebühr von 21 Euro kann der öffentliche Nahverkehr während des gesamten Schuljahres unbegrenzt genutzt werden. Martin Walazza, der Direktor der Mobilität.
3: Ein Jahresticket für die Jugendlichen, für die Nutzung der ganzen Öffis in Südtirol für 21 Euro ist natürlich ein extrem günstiges Angebot. Wir wollen hier wirklich dafür sorgen, dass die Kinder und Jugendlichen auf dem Schulweg, aber auch in der Freizeit möglichst viel die Öffis nutzen. Und der günstige Preis ist natürlich auch eine Unterstützungsmaßnahme für die Familie.
1: Nach über 60 Jahren am Verbandssitz in der Raiffeisenstraße 2 in Bozen übersiedelt der Raiffeisenverband am 22. Juni in das Interimsquartier in Bozen Süd. Damit ist der Weg frei für eine umfassende energetische Sanierung des bestehenden Gebäudes im Zentrum von Bozen. Das in die Jahre gekommene Gebäude wird in den kommenden Jahren kernsaniert und erweitert. Der Umzug für die 214 Mitarbeiter stellt einen großen logistischen Aufwand dar.
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1: Heute steigt in Houston das mit Spannung erwartete WM-Gruppenspiel zwischen Portugal und der Demokratischen Republik Kongo. Um 19 Uhr unserer Zeit rollt der Ball zum Auftakt der Gruppe K und es verspricht eine interessante Begegnung zu werden, auch wenn die Papierform klar für die Europäer spricht. Zum Auftakt des ersten Spieltags in Gruppe L trifft England heute auf Kroatien. Gespielt wird in Dallas, Texas. Der Anpfiff erfolgt um 22 Uhr. Für England, Weltmeister von 1966, ist es der Auftakt unter Thomas Tuchel. Kapitän und Torjäger Harry Kane bestreitet seine dritte WM. Kroatien zählt von den sogenannten kleinen Nationen zu den erfolgreichsten WM-Teilnehmern. Um Mitternacht trifft Ghana auf Panama und um 4 Uhr Usbekistan auf Kolumbien.
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1: Das waren die aktuellen Themen zur Stunde. Das Wetter am heutigen Mittwoch. Der Tag bringt einiges an Sonnenschein mit ein paar durchziehenden Wolken. Am Alpenhauptkamm kann die Bewölkung zeitweise dichter ausfallen. Am Nachmittag und Abend sind einzelne Regenschauer möglich. Die Temperaturen steigen an und erreichen maximal 26 bis 33 Grad. Die Wettervorschau. Zunächst ist es morgen strahlend sonnig und meist wolkenlos. Im Tagesverlauf bilden sich über den Bergen Quellwolken und am Nachmittag kommt es zu örtlichen Regenschauern oder Gewittern. Die Temperaturen legen weiter zu und steigen auf 30 bis 34 Grad. Am Freitag geht es mit viel Sonnenschein weiter. In der zweiten Tageshälfte muss man mit ein paar Hitzegewittern rechnen. Der Samstag bringt hochsommerliche Verhältnisse. Anfangs herrscht strahlender Sonnenschein. Am Nachmittag steigt die Gewitterneigung an. Viel Sonnenschein mit nur einzelnen Gewittern am Nachmittag bringt der Sonntag. Es wird heiß. Am Montag setzt sich das hochsommerliche Wetter fort. Meist scheint die Sonne. Im Laufe des Nachmittags entwickeln sich einzelne Hitzegewitter.
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7: Aktuelle Meldungen aus der Landesverkehrsmeldezentrale. Bei einer Autobahn. Richtung Norden zwischen Brix und dem Brenner abschnittsweise Kolonnenverkehr und Stau wegen des defekten LKWs. Und in Richtung Süden zwischen Brenner und Sterzing LKW-Stau wegen Überlastung. Auf der Gardertaler Staatsstraße zwischen Zwischenwasser und Bikolain zeitweilige Sperren bis zu 30 Minuten bis 17 Uhr wegen dringender Arbeiten. Die Landesstraße Weidburg-Kassel-Roth ist zwischen der Kreuzung Dissens und der Kreuzung St. Oswald wegen Arbeit nach Murnabgängen gesperrt. Gute Fahrt!
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1: Über das Gehalt spricht man nicht gerne, doch das wird sich bald ändern müssen. Am 7. Juni ist die neue EU-Entgelttransparenzrichtlinie in Kraft getreten und bringt nun verbindliche Vorgaben für Arbeitgeber mit sich. Was sich dadurch für Südtiroler Betriebe ändert, darüber sprechen wir mit Luca Filippi, Vize-Generalsekretär der Handelskammer Bozen.
2: Die Unternehmen müssen die Stellenanzeige neu formulieren, also ohne Diskriminierung und ohne Geschlechtsindikation. Weiters müssen die Unternehmen auch Auskünfte an die Mitarbeiterinnen und Mitarbeiter geben. Das heißt, jede Mitarbeiterin hat das Recht zu wissen, wie viel ihr Arbeitskollege mit selben Arbeit verdient. Und ab 7.6.2027 müssen die größeren Unternehmen mit mehr als 250 Angestellte auch einen Report über die sogenannten Entgeltgefälle melden.
1: Die Richtlinie soll den Gender Gap schließen und für mehr Gleichstellung sorgen. Doch was zunächst nach zusätzlichem Aufwand klingt, kann für Unternehmen auch handfeste Vorteile bringen.
2: Die Unternehmen haben auch die Möglichkeit, sich transparenter zu präsentieren. Das heißt, dass die Jungen immer wieder sich mehr Transparenz wünschen. Gerade bei einem Vorstellungskolloquium brauchen sie oder möchten sie mehrere Auskünfte in Bezug auf das Gehalt bekommen. Und das wäre natürlich eine Chance für das Unternehmen, sich transparenter vorzustellen.
1: Gleichstellung beginnt aber nicht erst beim Gehalt, sondern bereits bei der Stellenanzeige. Die Wahl der Worte kann darüber entscheiden, wer sich überhaupt erst angesprochen fühlt und bewirbt.
2: Ja, also die Handelskammer Bozen in Zusammenarbeit mit der Gleichstellungsrätin der Autonomen Provinz Bozen hat die Leitfaden für Stellenanzeige für alle Unternehmen erstellt. Dort haben wir einige Tipps gegeben, damit die Unternehmen wissen, wenn die Stellenanzeige gut ankommen und gesetzesmäßig auch erstellt werden, dann müssen sie diese Leitfaden lesen und umsetzen.
1: Wer mehr zu diesem Thema wissen möchte, die Handelskammer Bozen bietet dazu ein kostenloses E-Learning an. Anmeldung und weitere Infos unter www.wifi.bz.it.
0: Das Zukunftsforum Wirtschaft in Zusammenarbeit mit der Handelskammer.

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2: Endphase für G7-Gipfel in Evian. Ferienimmobilien an Seen deutlich günstiger als in Bergen und Küste. Das Wetter sommerlich. Im Studio Petra Farkas, einen schönen Tag. Im französischen Evian geht der G7-Gipfel heute zu Ende und dabei soll der Kampf gegen organisierte Kriminalität verschärft und Ermittlungen ausgeweitet werden, um illegale Finanzströme aufzuspüren und Vermögenswerte zu beschlagnahmen. Das legten die Staats- und Regierungschefs in einer gemeinsamen Erklärung fest. Außerdem wollen die G7 ein Netzwerk aufbauen, um Drogenschmuggel über Häfen zu verhindern. Thema zum Abschluss des Treffens heute ist auch die weltweite Wirtschaftslage. Die norwegische Kronprinzessin Mette Marit hat eine neue Lunge erhalten. Die Operation sei erfolgreich verlaufen, teilte das Königshaus mit. Die 52-Jährige litt seit längerem an einer Lungenfibrose, bei der das Gewebe in dem Organ zunehmend vernarbt. Zuletzt hatte sich ihr Zustand deutlich verschlechtert. Seit knapp 2 Wochen stand Mette Marit auf der Warteliste für eine Transplantation. Die EU lockert die Regeln für potenziell gefährliche Chemikalien in Kosmetika. Wenn ein Stoff im Test für schädlich befunden wurde, es aber keine Alternativen gibt, dürfen etwa Lippenstift oder Creme noch für ein Jahr weiterverkauft werden. Darauf einigten sich das Europaparlament und der Rat der EU-Länder. Bei den betroffenen Chemikalien handelt es sich um Stoffe, die in größeren Mengen etwa krebserregend sein können. Wer von einem Feriendomizil hierzulande träumt, der fährt an Seen meist deutlich günstiger als in den Bergen oder an der Küste. Eine aktuelle Analyse zeigt große Preisunterschiede. Zu den teuersten Standorten zählen die Toskana und die Dolomiten. Die durchschnittlichen Immobilienpreise hier liegen bei rund 2,1 Millionen Euro bzw. 1,6 Millionen. An den italienischen Seen, mit Ausnahme des Comasees, liegen die Preise dagegen deutlich darunter. In Riva bzw. Sirmione etwa kostet eine Immobilie durchschnittlich etwas mehr als 400.000 Euro. Mit dem dritten und letzten Modul ist die Seminarreihe Bookstart – Geschichtenzauber für die Allerkleinsten zu Ende gegangen. 20 Bibliotheksmitarbeiterinnen aus ganz Südtirol haben die Weiterbildung absolviert und sind nun qualifiziert, Bookstart-Veranstaltungen in ihren Bibliotheken anzubieten. Die Landesinitiative dient zur frühen Sprach- und Leseförderung. Das Projekt wird von der Familienagentur, dem Amt für Bibliotheken und Lesen der Deutschen Kulturabteilung sowie dem Amt für Weiterbildung, Bibliotheken und audiovisuelle Medien der italienischen Kulturabteilung getragen. Ziel ist es, Eltern von Anfang an für die Bedeutung des Vorlesens zu sensibilisieren. Und die Rohölpreise sind deutlich gesunken und liegen nur mehr knapp über dem Niveau vor dem Iran-Konflikt. In der Folge sind auch die Spritpreise leicht zurückgegangen. Der Präsident der Tankstellenpächter Walter Sopera spricht von einer positiven Entwicklung, betont jedoch, dass das weitere Preisniveau noch schwer vorherzusagen sei. Aktuell kostet ein Liter Diesel in Südtirol im Self-Service mindestens 1,94, Benzin rund 1,84. Je nach Tankstelle können die Preise um bis zu 20 Cent pro Liter variieren.
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2: Österreichs Fußballnationalteam hat bei seinem WM-Comeback in der Früh mit viel Mühe gegen Außenseiter Jordanien mit 3:1 gewonnen. Ihren bisher letzten WM-Sieg hatte die ÖFB-Auswahl am 19. Juni 1990 in Florenz gegen die USA eingefahren. Erstmals seit 1982 startete Österreich mit einem vollen Erfolg in eine Weltmeisterschaft. Das Topspiel des heutigen Abends ist England gegen Kroatien. Ein Duell zweier Mannschaften, die sich bereits bei mehreren großen Turnieren gegenüber gestanden haben. Anpfiff zur Partie ist um 22 Uhr.
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2: Das Wetter ist heute meist überwiegend sonnig mit ein paar durchziehenden Wolken. Nur am Alpenhauptkamm halten sich mehr Wolken. Am Nachmittag und Abend sind einzelne Regenschauer möglich. Die Temperaturen steigen an und erreichen bis zu 33 Grad. Auch morgen erst strahlend sonnig und meist wolkenlos. Im Tagesverlauf bilden sich über den Bergen wieder Quellwolken. Am Nachmittag kommt es erneut zu örtlichen Regenschauern oder Gewittern. Die Temperaturen legen weiter zu und steigen auf bis zu 34 Grad. Am Freitag und Samstag dasselbe. In der zweiten Tageshälfte muss man wieder mit ein paar Hitzegewittern rechnen. Viel Sonnenschein mit nur einzelnen Gewittern am Nachmittag bringt der Sonntag. Dazu wird es heiß mit bis zu 36 Grad.
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5: Karin Unterhofer aus der Landesverkehrsmeldezentrale. Auf der Brennerautobahn in Fahrtrichtung Norden zwischen Sterzing und dem Brenner LKW-Stau wegen eines defekten LKWs. Auch für den Leichtverkehr kann es zu Behinderungen kommen. Auf der Gardataler Stadtstraße zwischen Zwischenwasser und Bicolain zeitweilige Sperren bis zu 30 Minuten bis 17 Uhr wegen Arbeiten. Und die Landesstraße Weidbruck-Kastelroth ist zwischen der Abzweigung Disenz und der Abzweigung St. Oswald nach Murnabgängen gesperrt. Gute Fahrt.
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1: 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Gerade ältere Katzen werden bei der Vermittlung leider oft übersehen. 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
1: Eine Frau aus Stegen sucht eine Zugefrau für ein paar Stunden in der Woche. Wenn Sie daran interessiert sind, dann bitte 389 44 80 174. Ein rüstiger angehender Pensionist sucht Teilzeit- oder auch Vollzeitstelle im Raum Eisacktal. Mit langjähriger Erfahrung in der Verwaltung und auch viel Erfahrung in der Kundenbetreuung. Telefon 334 98 26 665.
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1: Bruneck führt flächendeckend Tempo 30 ein. Papst Leo kritisiert Remigration, das Wetter sommerlich. Im Studio Petra Farkas einen schönen Nachmittag. Für Autofahrer in Bruneck gilt ab sofort besondere Vorsicht. Im gesamten Stadtgebiet wird Tempo 30 eingeführt, auch in den bisher geltenden 40er-Zonen, etwa in der Dante-Straße, der Andreas-Hofer-Straße und der Michael-Pacher-Straße. Mit der flächendeckenden Geschwindigkeitsbegrenzung will die Gemeinde mehr Sicherheit, Lebensqualität und gegenseitige Rücksicht im Straßenverkehr erreichen. Laut Verkehrsstadtrat Hannes Niederkofler führt geringeres Tempo nicht nur zu weniger Unfällen, sondern auch zu ruhigeren Straßen und weniger Lärm. Wer von einem italienischen Feriendomizil träumt, tut gut an den Seen. Dort ist es meist günstiger als in den Bergen oder an der Küste. Das zeigt eine aktuelle Analyse. Zu den teuersten Standorten demnach zählen die Toskana und die Dolomiten. Die durchschnittlichen Immobilienpreise dort liegen bei rund 2,1 Millionen Euro bzw. 1,6 Millionen. An den italienischen Seen mit Ausnahme des Comasees liegen die Preise deutlich darunter. In Riva bzw. Sirmione etwa kostet eine Immobilie durchschnittlich etwas mehr als 400.000 Euro. Mit dem dritten und letzten Modul ist die Seminarreihe Bookstart Geschichtenzauber für die Allerkleinsten zu Ende gegangen. 20 Bibliotheksmitarbeiterinnen aus dem ganzen Land haben die Weiterbildung absolviert. Sie sind jetzt qualifiziert, Bookstart-Veranstaltungen in ihren Bibliotheken anzubieten. Die Initiative des Landes dient der frühen Sprach- und Leseförderung. Das Projekt wird von der Familienagentur, dem Amt für Bibliotheken und Lesen der Deutschen Kulturabteilung sowie dem Amt für Weiterbildung, Bibliotheken und audiovisuelle Medien der italienischen Kulturabteilung getragen, mit dem Ziel, Eltern von Anfang an für die Bedeutung des Vorlesens zu sensibilisieren. Papst Leo hat sich klar gegen das Konzept der Remigration von Migranten ausgesprochen. Diese Haltung widerspreche der christlichen Nächstenliebe, erklärte er heute in seiner Sommerresidenz in Castel Gandolfo. Die Vorstellung, Migranten einfach in ihre Herkunftsländer zurückzuschicken, sei vergleichbar damit, ein gesellschaftliches Problem nur loswerden zu wollen, so der Papst mit Blick auf entsprechende Positionen rechtspopulistischer Parteien in Europa und auch hier bei uns in Südtirol. Der deutsche Kanzler Merz zieht positive Bilanz der G7-Beratungen. Man sei dem Frieden einen Schritt näher gekommen, sowohl im Iran als auch in der Ukraine, erklärte er im französischen Evian bei einer Pressekonferenz. Weitere Verhandlungen müssten nun folgen. Merz kündigte an, Deutschland werde helfen, denn man brauche einen stabilen Nahen und Mittleren Osten, freie Seewege und stabile Energiepreise. Der G7-Gipfel in Frankreich endet heute. Thema zum Abschluss des Treffens unter anderem ist auch die weltweite Wirtschaftslage. Und die EU lockert die Regeln für potenziell gefährliche Chemikalien in Kosmetika. Wenn ein Stoff im Test für schädlich befunden wurde, es aber keine Alternativen gibt, dürfen etwa Lippenstift oder Cremes noch für ein Jahr weiterverkauft werden. Darauf einigten sich das Europaparlament und der Rat der EU-Länder. Bei den betroffenen Chemikalien handelt es sich um Stoffe, die in größeren Mengen etwa krebserregend sein können.
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1: Die österreichische Fußballnationalmannschaft hat bei ihrem WM-Comeback mit viel Mühe gegen Außenseiter Jordanien 3:1 gewonnen. Den bisher letzten WM-Sieg hatte die ÖFB-Auswahl im Juni 1990 in Florenz gegen die USA eingefahren. Erstmals seit 1982 startete Österreich mit einem vollen Erfolg in eine Weltmeisterschaft. Heute Abend das Topspiel bestreiten England und Kroatien. Ein Duell zweier Mannschaften, die sich bereits bei mehreren großen Turnieren gegenüberstanden. Anpfiff der Partie ist um 22 Uhr.
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1: Das Wetter ist heute meist überwiegend sonnig mit ein paar durchziehenden Wolken. Nur am Alpenhauptkamm halten sich mehr Wolken. Am Nachmittag und Abend sind einzelne Regenschauer möglich. Die Temperaturen steigen an und erreichen bis zu 33 Grad. Auch morgen erst strahlend sonnig und meist wolkenlos. Im Tagesverlauf bilden sich über den Bergen wieder Quellwolken. Am Nachmittag kommt es erneut zu örtlichen Regenschauern oder Gewittern. Die Temperaturen legen weiter zu und steigen auf bis zu 34 Grad. Am Freitag und Samstag dasselbe. In der zweiten Tageshälfte muss man wieder mit ein paar Hitzegewittern rechnen. Viel Sonnenschein mit nur einzelnen Gewittern am Nachmittag bringt der Sonntag. Dazu wird es heiß mit bis zu 36 Grad.
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5: Schönen Nachmittag aus der Landesverkehrsmeldezentrale wünscht Renate Stauder. Auf der Gardachtaler Staatsstraße zwischen Zwischenwasser und Bikolain kommt es bis 17 Uhr zu zeitweiligen Sperren bis zu 30 Minuten wegen Arbeiten. Die Landesstraße Ratschings ist zwischen Jaufenstück und Bichl bis 18 Uhr wegen Asphaltierungsarbeiten gesperrt. Und die Landesstraße Waldburg-Kastlot ist zwischen der Abzweigung Dissens und der Abzweigung St. Oswald nach Murenabgängen weiterhin gesperrt. Gute Fahrt!
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Sicher, man muss groß denken. Andreas, Martin und ich fangen dir den Mond. Ich versuche auch einzufangen, nämlich Sie, damit Sie nicht mehr wegkommen vom Radio mit interessanten Meldungen. Habt ihr was vorbereitet? Selbstverständlich. Und vielleicht das Wichtigste, mit guter Musik. Am Start Playa Rouge. 10:03, einen schönen Nachmittag.

schöner sommerlicher Nachmittag hier in Südtirol und wir hier in Südtirol sind uns, glaube ich, alle einig, wenn denn behauptet wird, die Wohnungspreise, die sind viel, viel zu hoch, also eigentlich nicht mehr leistbar. Und wenn man sich doch entschließt, eine zu kaufen, tja, da hat man meistens Schulden bis zum Lebensende, auch nicht schön, gell? Das habe ich gemeint, gell? Aber es geht immer noch schlimmer. Ein Beispiel aus China. Ein Immobilienkauf in China ist für einen Mann zum echten Albtraum geworden. Er hatte im letzten Jahr eine Neubauwohnung gekauft, ein Schnäppchen in guter Lage und angeblich im 34. Stock eines Hochhauses. Und klar, die Vorfreude, die war groß und riesig, aber Monate später, als es ans Einziehen mit Frau und Katze gehen sollte, stellte sich heraus, das Gebäude, das hat nur 32 Stockwerke. Seine Wohnung befindet sich aber angeblich im 34. Stockwerk. Wie geht das? Natürlich, gar nicht. Seine Wohnung gab es also gar nicht und er bekam für sein Geld, also im wahrsten Sinne des Wortes, ein Luftschloss. Und wie eingangs erwähnt, es gibt immer noch schlimmer. Aber selbstverständlich, da setzen wir nur eins drauf.

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Leider auch ein Mann aus Südtirol, der viel zu früh von uns gegangen ist, Andreas Fultra. Glücklicherweise sind uns ja seine Lieder erhalten geblieben. Und da muss man sich schon mächtig anstrengen, um das zu doppen. Nun, Maite Kelly versucht es zumindest mit ihrer neuesten Single, Der Kuss in Paris. Unser Hit der Stunde. 3 Minuten vor 3:30.

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1: Ja, das winken die ganz, ganz dicken Dollarscheine, denn laut Berichten rechnet die FIFA mit Einnahmen von rund 11 Milliarden Dollar. Das Geld, das kommt unter anderem aus TV-Rechten, Sponsoren, Vermarktung und Ticketverkauf. Die WM ist damit längst nicht mehr nur ein Fußballturnier, sondern ein globales Geschäftsmodell. Und kritisch wird es dort, wo die Rechnung nicht für alle gleich aufgeht. Während die FIFA Milliarden einnimmt, bleiben viele Kosten bei den Gastgebern hängen.

0: mit einmal mehr. Der Fußball gehört den Fans, das Geschäft damit aber längst den ganz, ganz Großen.
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0: Ja, und wem gehört, Sie kennen mit Sicherheit den Spruch, Geld regiert die Welt, in diesem Fall auch die Fußball-WM 2006.

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7: So, dann ein bisschen was aus der Werbeabteilung. Viertel vor vier. Und jetzt gibt's Sommer auch im Radio. Mit Anne Borg. Einen schönen Nachmittag.

0: Ja, das ist also dann die Woche mit ganz, ganz viel Sonne und kann man nur hoffen, hoffentlich bleibt es so sonnig.
1: Das Wetter in Südtirol am heutigen Mittwoch.
2: Vom Wetterdienst begrüßt Sie Philipp Tartarotti. Der heutige Nachmittag verläuft überwiegend sonnig mit ein paar Quellwolken, aus denen vereinzelt auch ein kurzer Regenschauer möglich ist. Dazu wird es sommerlich warm, die Temperaturen steigen auf 26 bis 33 Grad, auf den Bergen in 2000 Metern gibt es 16, in 3000 Metern 6 Grad. Und auch in den nächsten Tagen sorgt ein schwaches Hoch für hochsommerliche, aber nicht ganz stabile Verhältnisse. Vormittags ist es meist strahlend sonnig, in der zweiten Tageshälfte bilden sich dann jeweils ein paar Hitzegewitter. Am wahrscheinlichsten sind sie am Freitag und Samstag nachmittags. Und es wird noch heißer, die Temperaturen erreichen Höchstwerte von 28 bis rund 35 Grad.
0: Das ist der Mann vom Wetter. Besten Dank für die ganzen Informationen.
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0: Und bei uns geht's weiter mit einem Herrn, den ich sehr schätze.
3: Ja, hallo liebe Hörer von Radio 2000. Hier ist Tommy Steiner und ich wünsche Ihnen viel Spaß mit meiner Musik und der Musik von Radio 2000.
0: Ja, wenn wir haben und Tommy Steiner im Programm mit Komm in meine Arme um 15.48 Uhr.

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5: Ja, so schaut's denn aus. Hat wieder ganz, ganz tolle Gäste eingeladen und da freuen wir uns sehr auf tolle Gespräche und richtig gute Musik. Ja, übrigens, solche jetzt auch bei uns mit Volker Lechtenbrink und er wird uns erzählen oder vielmehr singen, was er mag. Das wird interessant.

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2: Regionalrat lehnt stärkere Jugendbeteiligung in der EU-Demokratie ab. Im Stadtgebiet von Bruneck gilt jetzt flächendeckend Tempo 30 und das Wetter ist sommerlich. Im Studio Petra Farkas, einen schönen Nachmittag. Der Regionalrat hat einen Antrag des Team K abgelehnt, der eine stärkere Einbindung junger Menschen in demokratische Prozesse vorsah. Vorgeschlagen wurden unter anderem mehr politische Bildung in Schulen, der Ausbau digitaler Beteiligungsplattformen sowie das Absenken des Mindestalters auf 16 Jahre für die Unterstützung einer europäischen Bürgerinitiative. Trotz eines rein empfehlenden Charakters stieß der Vorstoß bei der Mehrheit und der Regionalregierung auf Ablehnung. Der Team K-Abgeordnete Alex Ploner kritisiert das scharf und verwies darauf, dass Jugendliche bereits heute in Südtirol und im Trentino teilweise an direkter Demokratie beteiligt sind. Die Ablehnung sei eine verpasste Chance für mehr Jugendbeteiligung und politische Mitbestimmung. Für Autofahrer in Bruneck gilt ab sofort besondere Vorsicht. Im gesamten Stadtgebiet wird Tempo 30 eingeführt, auch in den bislang geltenden 40er-Zonen, wie in der Dante- oder Andreas-Hofer-Straße. Mit der flächendeckenden Geschwindigkeitsbegrenzung will die Gemeinde mehr Sicherheit, Lebensqualität und gegenseitige Rücksicht im Straßenverkehr erreichen. Laut dem Verkehrsstadtrat Hannes Niederkofler führt geringeres Tempo nicht nur zu weniger Unfällen, sondern auch zu ruhigeren Straßen und weniger Lärm. In Leifers ist nach 3 Jahren Bauzeit das neue Gemeinschaftshaus eröffnet worden. In dem 3-stöckigen Gebäude werden verschiedene medizinische Leistungen angeboten, wie die Versorgung kleinerer Notfälle sowie Fachbereiche Gynäkologie und Zahnmedizin. Es dient als Zentrum der Grundversorgung für die Bevölkerung von Leifers, Brandzoll und Pfaten. Bis Ende des Sommers soll auch das oberste Stockwerk fertig werden. Dort sind dann Sozialdienste und eine Palliativbetreuung mit 12 Betten vorgesehen. Kritik kommt von Hausärzten und Teilen der Opposition. Sie bezweifeln, dass die Gemeinschaftshäuser angesichts des Personalmangels im Sanitätsbetrieb ausreichend betrieben werden können. Ziel der Gemeinschaftshäuser laut Sanitätsbetrieb ist es, die Erste-Hilfe-Abteilungen der Krankenhäuser zu entlasten. Das EU-Parlament in Straßburg hat heute mit klarer Mehrheit grünes Licht für das umstrittene EU-Abschiebegesetz gegeben. Dieses ermöglicht schnellere und effizientere Rückführungen von Menschen aus Drittstaaten, die sich illegal in der EU aufhalten. Auch Rückführzentren in Drittstaaten können nun errichtet werden. Diese Return Hubs sollen möglich sein, wenn es einen Rückführbescheid gibt. Auch Einreiseverbote nach Abschiebungen und Haft für Rückzuführende, die eine Sicherheitsbedrohung darstellen, sollen demnach kommen. Nach dem Parlament muss nun noch der Rat der Mitgliedsländer das Gesetz formell absegnen, bevor es dann in Kraft treten kann. Papst Leo spricht sich klar gegen das Konzept der Remigration aus. Diese Haltung widerspreche der christlichen Nächstenliebe. Das sagte der Papst darauf angesprochen in seiner Sommerresidenz in Castel Gandolfo. Die Vorstellung, Migranten einfach in ihre Herkunftsländer zurückzuschicken, verglich Leo dabei, damit ein gesellschaftliches Problem nur loswerden zu wollen. Und der deutsche Bundeskanzler Friedrich Merz zieht positive Bilanz der G7-Beratungen. Man sei dem Frieden einen Schritt näher gekommen, sowohl im Iran als auch in der Ukraine, erklärte er im französischen Evian bei einer Pressekonferenz. Weitere Verhandlungen müssten nun folgen. Merz kündigte an, Deutschland werde helfen, denn man brauche einen stabilen Nahen und Mittleren Osten, freie Seewege und stabile Energiepreise. Der G7-Gipfel endet heute. Thema zum Abschluss des Treffens unter anderem ist noch die weltweite Wirtschaftslage.
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2: ÖFB-Teamchef Ralf Rangnick sorgt sich nach dem 3:1 gegen Jordanien zum WM-Auftakt um Abwehrspieler Stefan Posch. Der 29-Jährige, der sich im Finish bei einem Zweikampf verletzt hatte, hat womöglich einen Kieferbruch. Wenn dem so wäre, würde er für den Rest des Turniers ausfallen. Eine Röntgenuntersuchung soll Klarheit bringen. Im nächsten Gruppenspiel ab 22 Uhr treffen England und Kroatien aufeinander.
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2: Das Wetter ist heute meist überwiegend sonnig mit ein paar durchziehenden Wolken. Nur im Alpenhauptkamm halten sich mehr Wolken. Am Nachmittag und Abend sind einzelne Regenschauer möglich. Die Temperaturen steigen an und erreichen bis zu 33 Grad. Auch morgen erst strahlend sonnig und meist wolkenlos. Im Tagesverlauf bilden sich über den Bergen wieder Quellwolken. Am Nachmittag kommt es erneut zu örtlichen Regenschauern oder Gewittern. Die Temperaturen legen weiter zu und steigen auf bis zu 34 Grad. Am Freitag und Samstag dasselbe. In der zweiten Tageshälfte muss man wieder mit ein paar Hitzegewittern rechnen. Viel Sonnenschein mit nur einzelnen Gewittern am Nachmittag bringt der Sonntag. Dazu wird es heiß mit bis zu 36 Grad.
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6: Guten Nachmittag aus der Landesverkehrsmeldezentrale. Brenner Autobahn in Richtung Norden zwischen Sterz und dem Brenner. LKW-Stau wegen Überlastung. Auf der Gardertaler Staatsstraße zwischen Zwischenwasser und Bikolain. Zeitweilige Sperren bis zu 30 Minuten bis ca. 17 Uhr wegen Arbeiten. Die Landesstraße Weidbruck-Kasselroth ist zwischen der Kreuzung Dissens und der Kreuzung St. Oswald wegen Arbeiten nach Murnabgängen gesperrt. Auf der Brennerbahnlinie und auf der Pustertaler Bahnlinie kommt es im Abschnitt Franzensweste-Brenner zu erheblichen Verspätungen und Zugausfällen. Grund dafür sind ein defekter Güterzug bzw. technische Störungen. Gute Fahrt!
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0: Macht schon richtig gute Musik. Marina Marx bei uns um 16 Uhr und 17 Minuten.
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0: Ja, und direkt eine Frage an Sie. Liebe Verkehrsteilnehmer, hätten Sie denn Lust, mit Ihrem Auto zu kriechen? Ja? Also dann unbedingt schnell nach Brunn kommen, aber langsam. Eben auch gehört, in den aktuellen Nachrichten, die Gemeinde Bronneck drückt beim Verkehr auf die Bremse. Ja, im gesamten Stadtgebiet gilt nun flächendeckend Tempo 30 mit dem Ziel mehr Sicherheit, weniger Lärm und mehr Lebensqualität. Ja gut, das ist vernünftig. Auf der anderen Seite, man könnte ja auch bei Gesetz erlassen, dass wir unser Auto durch die Gemeinde Bronneck schieben müssen. Tja, das gäbe dann noch weniger Lärm, noch mehr Sicherheit und noch mehr Lebensqualität. Zumindest für die, die nicht schieben müssen. Die meisten der Schieber selber hingegen werden wohl tot umfallen vor Überanstrengung. Aber auch dann würde man ein Ziel erreichen, nämlich weniger Verkehr.
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0: Ja, der Tempo 30 ab sofort in Bronneck. Ob das Teil eines echten Verkehrskonzeptes ist oder am Ende nur ein neues Schild am Straßenrand oder der Freibrief für Stadtpolizisten noch mehr zu strafen. Wenn jemand mit 37 Stundenkilometer, man stelle sich vor, durch die Gemeinde Bronneck rast. Man wird es sehen. Auf alle Fälle kann man sagen, die Gesetze erlassen und vorschlagen, ja, die werden immer beliebter. Auf alle Fälle.

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und Charlie Brunner mit diese kleine große Liebe oder Leben. Und die sind ja auch im wahren Leben ein Pärchen. Also nicht nur auf der Bühne, sondern auch im wahren Leben. Und das heißt, die sind Tag und Nacht immer zusammen. Ja, schön so zu beneiden. Oder andere werden auch sagen, zum Bemitleiden. Ja, das muss dann jeder für sich selber beantworten. Auf jeden Fall, wir machen weiter mit der aktuellen Schlager. 3:05. Und mein Leben rauscht mit Zukunft erfunden. Der Hit der Stunde.

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3: Wenn an einem warmen Sommermorgen der Duft von frischem Heu über die Wiesen zieht und von den Hängen das Läuten der Kuhglocken erklingt, dann ist in Südtirol eine ganz besondere Zeit angebrochen, die Heuernte. Früher war die Mahd eine der wichtigsten Arbeiten im bäuerlichen Jahr. Sobald das Wetter passte, rückte die ganze Familie aus. Mit Sense, Rechen und viel Handarbeit wurde das Gras gemäht, gewendet und zum Trocknen aufgeschichtet. Jeder half mit, denn gutes Heu war die Grundlage dafür, dass das Vieh den langen Winter gut überstand. Die Heuernte war aber nicht nur Arbeit. Oft kamen Nachbarn zusammen, unterstützten sich gegenseitig und stärkten sich nach getaner Arbeit bei einer gemeinsamen Marende. So entstanden Gemeinschaft, Zusammenhalt und viele Geschichten, die bis heute weitererzählt werden. Auch wenn heute moderne Maschinen vieles erleichtern, prägt die Heuernte noch immer das Bild unserer Kulturlandschaft. Sie erinnert daran, wie eng die bäuerlichen Familien mit der Natur lebten und wie wichtig Fleiß, Wetterglück und gegenseitige Hilfe waren.
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0: Ja, schönes Lied, Thomas, da irgendwie wird es schon gehen, aber das ist uns zu ungenau, deswegen jetzt wird das festgelegt. Schauen Sie, verspäteter Flug, Ärger am Gate oder zusätzliche Kosten beim Ticket, beim Fliegen, da läuft nicht immer alles rund. Deshalb tut sich nun in der EU bei den Fluggastrechten etwas. Die aktuellen Regeln, die bleiben im Grundsatz erhalten. Auch künftig gibt es bei Flugausfall, Verspätung oder über 3 Stunden oder Nichtbeförderung das Recht auf Rückerstattung oder Ersatzflug sowie Betreuung am Flughafen und Ausgleichszahlungen. Neu dazu kommen Regeln, die vieles klarer und einfacher machen sollen. Wir haben dazu bei Barbara Klotzner vom Europäischen Verbraucherzentrum nachgefragt.
1: Die Hilfeleistungen werden nun genauer definiert. Das heißt, für alle 2 Stunden zusätzlicher Wartezeit gibt es Getränke. Nach 3 Stunden hat man dann Recht auf eine Mahlzeit. Und wenn man übernachten muss, dann gibt es weiterhin Recht auf eine Hotelübernachtung. Aber, und das ist schon eine Verschlechterung, ausdrücklich nur mehr maximal 3 Nächte werden gezahlt.
2: Neu ist unter anderem, dass es für klare Fristen gibt und Airlines schneller reagieren müssen. Gleichzeitig bleibt aber auch die Möglichkeit bestehen, sich in Ausnahmefällen wie etwa bei schlechtem Wetter auf außergewöhnliche Umstände zu berufen.
1: Was ausdrücklich vorgesehen ist, dass Menschen mit Behinderungen und eingeschränkter Mobilität Anspruch auf Entschädigung haben, wenn sie ihren Flug verpassen, weil der Flughafen ihnen nicht rechtzeitig zum Flugsteig verholfen hat. Fluggäste werden in Zukunft nicht mehr zahlen müssen, um einen Tippfehler im Namen zu korrigieren oder nach dem Check-in eine ausgedruckte Bordkarte zu erhalten. Und man wird auch das Recht haben, automatisch eine digitale Bordkarte zu erhalten, ohne dass weitere Anfragen gestellt werden müssen. Kein Fluggast darf vom Boarding dann ausgeschlossen werden, wenn diese neue Regelung dann irgendwann in Kraft tritt, weil er keine ausgedruckte Version der digitalen Bordkarte verwendet.
2: Auch bei der Sitzplatzwahl gibt es Änderungen. Künftig sollen Kinder in der EU ohne Zusatzkosten neben ihren Eltern sitzen können. In Italien ist das durch nationale Regeln bereits für Kinder bis 12 Jahren möglich. Und nun noch zu den Ticketpreisen.
1: Theoretisch machen die Ticketpreise inklusive Handgepäck den Vergleich der Flugpreise zwischen den verschiedenen Anbietern auf jeden Fall einfacher. Die Voraussetzung wäre aber auch, dass die Maße für das Handgepäck nicht von jeder Fluggesellschaft anders bestimmt werden. Das bleibt jetzt ein bisschen zu schauen, was die endgültige Verordnung dazu sagen wird. Was die neue Verordnung zudem beinhalten wird, ist das Recht, eine kleine Tasche oder einen kleinen Rucksack kostenlos mitzuführen.
0: Ja, schon interessant, gell? Wichtig ist auch, die neuen Regelungen, die gelten nicht sofort. Sie sind zwar politisch beschlossen, müssen aber noch offiziell verabschiedet werden. Das könnte dauern, man kennt das, gell? Danach wird es voraussichtlich noch rund 2 Jahre dauern, bis sie denn tatsächlich in Kraft treten. Für Reisende heißt das, beim heurigen Sommerurlaub bleibt vorerst noch alles beim Alten. So viel zu neuen Fluggastrechten. Ja, bestens informiert durch den Nachmittag. So sind wir halt, gell? Aber dann selbstverständlich haben wir auch gute Musik für Sie im Programm. Jetzt zum Beispiel Fantasy.
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1: Umstrittene Abschiebereform im EU-Parlament angenommen. Club Max in Brixen vor möglichem Aus. Die Wettervorschau morgen wieder sonnig und heiß mit einzelnen Gewittern. Im Studio Petra Farker, einen schönen Nachmittag. Das EU-Parlament hat in Straßburg heute mit klarer Mehrheit grünes Licht für das umstrittene EU-Abschiebegesetz gegeben. Es ermöglicht schnellere und effizientere Rückführungen von Menschen aus Drittstaaten, die sich illegal in der EU aufhalten. Auch Rückführzentren in Drittstaaten können jetzt errichtet werden. Diese Return-Hubs sollen möglich sein, wenn es einen Rückführbescheid gibt. Auch Einreiseverbote nach Abschiebungen und Haft für Rückzuführende, die eine Sicherheitsbedrohung darstellen, sollen kommen. Nach dem Parlament muss jetzt noch der Rat der Mitgliedsländer das Gesetz formell absegnen, bevor es in Kraft treten kann. Papst Leo hat sich in seiner Sommerresidenz in Castel Gandolfo klar gegen das Konzept der Remigration ausgesprochen. Wörtlich sagte er, diese Haltung widerspreche der christlichen Nächstenliebe. Migranten einfach in ihre Herkunftsländer zurückzuschicken, bedeute nach seinen Worten, sich eines gesellschaftlichen Problems zu entledigen. Die Zukunft des Club Max in Brixen ist ungewiss. Die Betreiber schließen in einem Instagram-Statement erstmals auch eine dauerhafte Schließung der traditionsreichen Diskothek nicht aus. Hintergrund ist die zweiwöchige Betriebsschließung, die vom Quästor angeordnet wurde und laut Betreiber zu erheblichen wirtschaftlichen Verlusten geführt hat. Ausgelöst wurde die Maßnahme durch mehrere von der Polizei dokumentierte gewalttätige Vorfälle im Umfeld des Clubs, bei denen es teils auch zu Verletzungen und dem Einsatz waffenähnlicher Gegenstände kam. Ein Rekurs der Betreiber blieb erfolglos. Der Clubbetrieb soll vorerst jetzt weiterlaufen. Bis Ende des Monats sind noch mehrere Veranstaltungen geplant, darunter auch das 31-jährige Jubiläum des Clubs. Danach wollen die Betreiber entscheiden, ob geöffnet bleibt oder zugesperrt wird. Der Regionalrat hat einen Antrag des Team K abgelehnt, der eine stärkere Einbindung junger Menschen in demokratische Prozesse vorsah. Vorgeschlagen wurden unter anderem mehr politische Bildung in Schulen, der Ausbau digitaler Beteiligungsplattformen sowie das Absenken des Mindestalters auf 16 Jahre für die Unterstützung einer europäischen Bürgerinitiative. Trotz seines rein empfehlenden Charakters stieß der Vorstoß bei der Mehrheit und der Regionalregierung auf Ablehnung. Der Team K-Abgeordnete Alex Ploner kritisiert das scharf. Er verwies darauf, dass Jugendliche bereits heute bei uns in Südtirol und im Trentino teilweise an direkter Demokratie beteiligt sind. Die Ablehnung ist für ihn eine verpasste Chance für mehr Jugendbeteiligung und politische Mitbestimmung. In Leifers ist heute nach 3 Jahren Bauzeit das neue Gemeinschaftshaus eröffnet worden. In dem 3-stöckigen Gebäude werden verschiedene medizinische Leistungen angeboten, darunter die Versorgung kleinerer Notfälle und Fachbereiche wie Gynäkologie und Zahnmedizin. Es dient als Zentrum der Grundversorgung für die Bevölkerung in Leifers, Brandzoll und Pfaten. Bis Ende des Sommers soll auch das oberste Stockwerk fertig werden. Dort sind dann Sozialdienste und eine Palliativbetreuung mit 12 Betten untergebracht. Gesundheitslandesrat Hubert Messner ist von dem Konzept überzeugt.
2: Die kurzen Wege zwischen Gesundheits- und Sozialdiensten sind wichtig, weil damit Ressourcen gebündelt werden können und die Betreuung, besonders von den alten und fragilen Personen, viel besser koordiniert werden kann.
1: Einige Hausärzte bezweifeln, dass die Gemeinschaftshäuser angesichts des Personalmangels im Sanitätsbetrieb ausreichend betrieben werden können. Und Matteo Lovisa ist für die kommenden 3 Jahre neuer Sportdirektor des FC Südtirol. Der 30-Jährige aus dem Friaul verfügt über Erfahrung aus seiner bisherigen Tätigkeit bei Pordenone Calcio und Juve Stabia, wo er unter anderem den Aufstieg in die Serie B sowie Playoff-Erfolge erreichte. Trotz mehrerer Angebote aus der Serie B entschied er sich für den FCS, überzeugt von der Qualität, der sportlichen Ambition und der langfristigen Ausrichtung des Vereins.
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1: Das ÖFB-Team sorgt sich nach dem 3:1 gegen Jordanien zum WM-Auftakt um Abwehrspieler Stefan Posch. Der 29-Jährige hat sich im Finish bei einem Zweikampf verletzt und womöglich einen Kieferbruch erlitten. Genaueres soll eine Röntgenuntersuchung ans Licht bringen. Wenn dem so wäre, würde er für den Rest des Turniers ausfallen. Im nächsten Gruppenspiel ab 22 Uhr heute treffen England und Kroatien aufeinander.
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1: Die Wettervorschau. Der morgige Tag startet wieder strahlend sonnig und meist wolkenlos. Im Tagesverlauf bilden sich Quellwolken. Daraus können örtliche Regenschauer oder Gewitter entstehen. Die Temperaturen liegen weiter zu und steigen auf 30 bis 34 Grad. Freitag und Samstag ändert sich wenig. In der zweiten Tageshälfte jeweils ist wieder mit ein paar Hitzegewittern zu rechnen. Viel Sonnenschein mit nur einzelnen Gewittern bringt der Sonntag. Dazu heiße bis zu 36 Grad.
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6: Karin Unterhofer aus der Landesverkehrsmeldezentrale. Von Südtirols Hauptdurchzugsstraßen liegen uns momentan keine Störungsmeldungen vor. Die Landesstraße Weidbruck-Kastelrott ist zwischen der Abzweigung Disenz und der Abzweigung St. Oswald nach Murnabgängen gesperrt. Weiterhin eine gute Fahrt.

Informationen kriegen wir in den paar Minuten nicht unter. Dankeschön an die Kollegen. 6:05 und ja, richtig, wir haben es geschafft. Feierabend.

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1: Ja, einen sommerlichen Gruß hier aus dem Sendestudio in Pfalzen und Agatha Singer. Unsere nächste Künstlerin. Anschließend kleiner Abstecher in die Werbeabteilung. Wir haben 17 Uhr und 16 Minuten.

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1: Mit Petra Farkas einen schönen guten Abend. In Meran ist am frühen Nachmittag die Bar Palma in Obermais überfallen worden. Der maskierte Täter war mit einer Pistole bewaffnet und forderte in italienischer Sprache die Herausgabe von Bargeld. Mit einigen 100 Euro flüchtete er anschließend. Eine Fahndung nach dem Räuber läuft. Auf der Brenner- und Pustertallinie kommt es derzeit zu erheblichen Einschränkungen im Zugverkehr. Grund dafür sind ein defekter Güterzug sowie eine technische Störung im Bereich zwischen Franzensfeste und Störzing. Die Züge zwischen Franzensfeste und Brenner können aktuell nur eingleisig verkehren. Papieridentitätskarten bleiben nun doch bis zu ihrem regulären Ablaufdatum gültig. Das hat der Ministerrat beschlossen und damit die ursprünglich geplante Frist vom 3. August aufgehoben. Ab da sollte eigentlich nur noch die elektronische Identitätskarte anerkannt werden. Als Grund für die Kehrtwende gilt die starke Belastung der Gemeinden auf die Umstellung. Zum Sport, der FC Südtirol hat einen neuen Sportdirektor. Das und mehr in den Nachrichten zur vollen Stunde. Die Wettervorschau. Der morgige Donnerstag startet wieder strahlend sonnig und meist wolkenlos. Im Tagesverlauf bilden sich Quellwolken, daraus können örtliche Regenschauer oder Gewitter entstehen. Die Temperaturen legen weiter zu und steigen auf 30 bis 34 Grad. Der Blick noch auf die Feierabendwerte. Naturens jetzt 29 Grad. Bronex 26, Auer 32 Grad.
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0: Tja, dann, wenn es am schönsten klingt, muss es wohl Feierabend in Ihrem Radiogerät sein.
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0: Genau, und es geht direkt weiter mit Kollege Alexander Lanz.
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4: Zwei zutrauliche, schöne Ziegen an Tierliebhaber abzugeben in artgerechte Tierhaltung und zu schenken, gesucht wird ein Smartphone. Telefon 338 461 82 30. Zu verkaufen Camping-Liegestühle 4 Stück, Zelte für 2 und 4 Personen und verschiedene Isomatten, Strandwagen auch als Liege verwendbar, Kletterseil 8 mm, 50 Meter die Länge, nie benutzt, Rucksäcke in verschiedenen Größen, Tagestracking für große Touren und 2 neuwertige Damenfahrräder. Telefonnummer in der Nähe von Bozen 348 884 51 78. In Niederdorf werden gut erhaltene Stühle und Tische verschenkt. Telefon 328 603 0920. Ein Herren-Mountainbike, ein Citybike für Herren sowie ein Citybike für Damen werden im Raum Meran günstig abgegeben. Telefon 333 528 53 28. Ein neuwertiger universaler Radträger Thule für 2 Fahrräder auf einem Kofferraum montierbar und ohne Anhängerkupplung zu verkaufen um 250 Euro in Naturns. Telefon 335 27 23 19. Ein schöner Wohnzimmerschrank aus Massivholz zu verkaufen um 100 Euro, die Maße 2,20 Meter, die Breite und die Höhe 2,20 Meter. Telefonnummer im Saarental 348 702 0471. Zu verschenken eine Waschmaschine A+, 6 Kilogramm Intesit, die Telefonnummer in Bozen 334 824 51 52. Das war's vom Radiomarkt, das eben gehörte, und alles weitere betreffs der Bedingungen nachzulesen auf unserer Homepage.
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2: Bewaffneter Überfall auf Bar in Meran. Störungen auf Brenner- und Pustertallinie sorgen für Verspätungen. Die Wetterforscher, morgen wieder sonnig und heiß mit einzelnen Gewittern. Im Studio Petra Farkas, einen schönen guten Abend.
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2: Bewaffneter Überfall auf Bar in Meran. Störungen auf Brenner- und Pustertallinie sorgen für Verspätungen. Die Wetterforscher, morgen wieder sonnig und heiß mit einzelnen Gewittern.
3: Redakteurin im Studio Petra Farkas.
2: Einen schönen guten Abend. In Meran ist am frühen Nachmittag die Bar Palmer in Obermais überfallen worden. Der maskierte Täter war mit einer Pistole bewaffnet und forderte in italienischer Sprache die Herausgabe von Bargeld. Mit einigen 100 Euro flüchtete er anschließend. Eine Fahndung nach dem Räuber läuft. Auf der Brenner- und Pustertallinie kommt es derzeit zu erheblichen Einschränkungen im Zugverkehr. Grund dafür sind ein defekter Güterzug sowie eine technische Störung im Bereich zwischen Franzensfeste und Sterzing. Nach Angaben der Bahn können die Züge zwischen Franzensfeste und Brenner aktuell nur eingleisig verkehren. Dadurch kommt es zu Verspätungen und einzelnen Zugausfällen. Papieridentitätskarten bleiben nun doch bis zu ihrem regulären Ablaufdatum gültig. Das hat der Ministerrat beschlossen und damit die ursprünglich geplante Frist vom 3. August aufgehoben. Ab da sollte eigentlich nur mehr die elektronische Identitätskarte anerkannt werden. Als Grund für die Kehrtwende gilt die starke Belastung der Gemeinden, nachdem viele Bürger ihre Papierausweise noch rechtzeitig austauschen wollten. Künftig wird die Papieridentitätskarte aber nur mehr eingeschränkt gültig sein. Laut dem Ministerrat kann sie weiterhin gegenüber der öffentlichen Verwaltung und Anbietern öffentlicher Dienstleistungen verwendet werden. Für andere Zwecke könnte ihre Anerkennung aber eingeschränkt werden. Ab sofort kann der Südtirol Mobil U19-Pass über das Kundenportal von Südtirol Mobil erneuert oder angefragt werden. Mit dem U19-Pass sind Jugendliche im gesamten Südtirol Mobil Verbundgebiet sowie mit den Regionalzügen bis Trient mobil. Gegen eine Jahresgebühr von 21 Euro kann der öffentliche Nahverkehr während des gesamten Schuljahres unbegrenzt genutzt werden. Martin Walatzer, der Direktor der Mobilität.
4: Wir wollen hier wirklich dafür sorgen, dass die Kinder und Jugendlichen auf dem Schulweg, aber auch in der Freizeit möglichst viel die Öffis nutzen. Und der günstige Preis ist natürlich auch eine Unterstützungsmaßnahme für die Familie.
2: Zwei Tage vor der geplanten Unterzeichnung des Rahmenabkommens mit dem Iran hat US-Präsident Donald Trump dem Land erneut mit militärischen Maßnahmen gedroht. Am Rande des G7-Gipfels erklärte Trump, die USA würden wieder Angriffe durchführen, sollte sich der Iran nicht an die Vereinbarungen halten. Ähnliche Drohungen hatte der US-Präsident bereits in den vergangenen Wochen ausgesprochen. Das Abkommen soll noch vor dem Wochenende in der Schweiz bei einem direkten Treffen der beteiligten Parteien offiziell unterzeichnet werden. Nach bisherigen Informationen wird Trump selbst nicht anwesend sein, sondern durch Vizepräsident J.D. Vance vertreten. Und NATO-Generalsekretär Mark Rutte hat heute in Brüssel bestätigt, dass die USA künftig weniger militärische Ressourcen für Abschreckung und Verteidigung unter NATO-Kommando in Bereitschaft halten werden. Man habe die Arbeitsteilung im Bereich der konventionellen Streitkräfte überprüft und sehe, dass die europäischen Verbündeten und Kanada bereit, willens und in der Lage seien, mehr zu leisten. Auf dieser Grundlage hätten die USA ihre Zusagen angepasst. Rutte betonte, dass das aus seiner Sicht aber kein Problem sei und nicht als Rückzug der USA interpretiert werden sollte. Für die Europäer und Kanadier bedeutet das, dass sie im konventionellen Bereich mehr leisten müssten, erklärte er. Die nukleare Abschreckung wollten die USA weiter verlässlich leisten.
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2: Matteo Lovisa ist für die kommenden drei Jahre neuer Sportdirektor des FC Südtirol. Der 30-Jährige aus dem Friaul verfügt über Erfahrung aus seiner bisherigen Tätigkeit bei Pordenone Calcio und Juve Stabia, wo er unter anderem den Aufstieg in die Serie B sowie Playoff-Erfolge erreichte. Trotz mehrerer Angebote aus der Serie B entschied er sich letztlich für den FCS, überzeugt von der Qualität, der sportlichen Ambition und der langfristigen Ausrichtung des Vereins. Das waren die aktuellen Themen zur Stunde.
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2: Die Wettervorschau. Der morgige Tag startet wieder strahlend sonnig und meist wolkenlos. Im Tagesverlauf bilden sich Quellwolken. Daraus können örtliche Regenschauer oder Gewitter entstehen. Die Temperaturen liegen weiter zu und steigen auf 30 bis 34 Grad. Freitag und Samstag ändert sich wenig. In der zweiten Tageshälfte jeweils ist wieder mit ein paar Hitzegewittern zu rechnen. Viel Sonnenschein mit nur einzelnen Gewittern bringt der Sonntag. Dazu heiße bis zu 36 Grad.
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7: Hier ist die Landesverkehrsmeldezentrale. Die Benzer Jochstraße ist im Bereich der Basshöhe nach einem Unfall gesperrt. Allen unterwegs, gute Fahrt.

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1: Ja, und das ist doch schön, eine WM-Meldung mit ganz viel Herz, denn beim ersten WM-Spiel Japans gegen die Niederlande, vielleicht haben Sie es gesehen in Dallas, da haben japanische Fans nach dem 2:2 nicht einfach gefeiert und das Stadion verlassen. Na, sie sind geblieben und haben die Tribüne aufgeräumt, wo sie zuvor mitgefiebert haben. Mit Müllsäcken sammelten sie Becher, Verpackungen und alles ein, was liegen geblieben war und... Nein, das ist keine einmalige Aktion, sondern inzwischen fast schon ein Markenzeichen japanischer Fans. Dahinter steckt eine Kultur des Respekts für gemeinsame Räume. Man hinterlässt den Ort nicht schlechter, als man ihn vorgefunden hat, und schon Kinder in Japan lernen, Klassenräume und Gemeinschaftsbereiche selber sauber zu halten. So werden eben Respekt, Verantwortungsbewusstsein und Rücksichtsmaßnahmen zu einem der ganz natürlichen Teil des Alltages. Ja, und so kann man sagen, manchmal sind es nicht die Tore, die am meisten beeindrucken, sondern die Werte von Menschen aus Japan, die man bewundert.
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1: Tja, diesmal mit einer ganz anderen Meldung von der Fußball-WM in Amerika, Mexiko und Kanada. Schön so.

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1: Eine Frau aus Stegen sucht eine Zugefrau für ein paar Stunden in der Woche. Wenn Sie daran interessiert sind, dann bitte 389 44 80 174. Ein rüstiger angehender Pensionist sucht Teilzeit- oder auch Vollzeitstelle im Raum Eisacktal. Mit langjähriger Erfahrung in der Verwaltung und auch viel Erfahrung in der Kundenbetreuung. Telefon 334 98 26 665.
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0: ist aber tatsächlich Schlager aus dem hohen Norden, aus Schweden. Midsommar, wir haben dich und mich und ja, mit Sehnsuchtsmelodie vom Sommerurlaub geht's direkt weiter.
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1: Dann schöner Kontrast, eben gehört die EAV, die sang von den Pappardelle und von den Nudelspaghetti alle Scoglio, aber nein, heute Abend gibt es keine Nudeln, sondern wenn schon, wenn wir das musikalisch ummünzen möchten, es gibt ein Kasknädel mit der Wurst. Sommer, Sonne, ja, und das Ganze um 20 Uhr, wie eben gehört, mit Kollege Werner.

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Also das nenne ich Musik von früher, Johnny Cash und die wilden 60er mit Ring of Fire. Und also wenn man sich das anhört, vielleicht wenn man auch die Gelegenheit hat, die Augen zuzumachen, wenn man gerade Auto fährt, gell, dann ist das ja auch erlaubt, dann sieht man sich schon Richtung Feierabend im Sonnenuntergang zu reiten. Also auch bei mir dauert es ja nicht mehr lange, eine Viertelstunde, dann satteln wir die Pferde, dann geht's los.

sind das unverkennbar die Stimme aus Innsbruck, die Petra Frey gehörte. Und ja, wir kommen zum Ende des heutigen Feierabendprogrammes. Wir haben seit 6:58. Kollegin Petra Farkas erwartet Sie bereits mit dem Aktuellsten aus Südtirol und der Welt. Und ich darf mich verabschieden mit dem Hinweis, dass es bei uns natürlich am heutigen Mittwoch wieder ein bisschen länger geht. Kollege Werner, der erwartet Sie bereits. Tja, der ist schon fleißig, ist hier, ist am Vorbereiten, hier die Musikwünsche, dort Grüße, Glückwünsche und alles bunt zusammengemischt. Ab 20 Uhr hören Sie dann das Ergebnis. Und ich darf mich verabschieden, sage Dankeschön fürs Reinhören. Das war der Nachmittag, spricht der frühe Feierabend mit mir am Mikrofon, der Roland. Und ja, wie immer, seit fast 30 Jahren, morgen hören wir uns wieder. Bis dahin.

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1: Meran-Fahndung nach bewaffnetem Räuber. Bahnverkehr zwischen Franzensfeste und Brenner beeinträchtigt. Die Wetteraussichten, es bleibt sommerlich heiß. Im Studio Petra Farkas, einen schönen guten Abend. Ein maskierter Mann hat am frühen Nachmittag heute die Bar Palma in Obermais überfallen und ausgeraubt. Mit einer Pistole bewaffnet forderte er in italienischer Sprache die Herausgabe von Bargeld. Anschließend flüchtete er mit der Beute von einigen hundert Euro. Nach dem Mann wird gefahndet. Auf der Brenner- und der Pustertallinie kommt es derzeit zu erheblichen Beeinträchtigungen im Zugverkehr. Grund dafür sind ein defekter Güterzug sowie eine technische Störung im Abschnitt zwischen Franzensfeste und Sterzing. Wie die Bahn mitteilt, können die Züge zwischen Franzensfeste und Brenner aktuell nur auf einem Gleis verkehren. Dadurch kommt es zu Verspätungen und einzelnen Zugausfällen. Der Papierausweis bleibt nun doch bis zu seinem regulären Ablaufdatum gültig. Die ursprünglich geplante Frist auf die elektronische Identitätskarte im August hat der Ministerrat aufgehoben, weil die Gemeinden mit dem Ausstellen der neuen Ausweise nicht hinterherkommen. Künftig wird die Papieridentitätskarte aber nur mehr eingeschränkt gültig sein. Laut Ministerrat kann sie weiterhin gegenüber der öffentlichen Verwaltung und Anbietern öffentlicher Dienstleistungen verwendet werden. Für andere Zwecke jedoch könnte ihre Anerkennung eingeschränkt werden. Seit Anfang Mai läuft in Südtirol eine anonyme Online-Umfrage zu Mobbing, Belästigung, Diskriminierung und Gewalt am Arbeitsplatz. Die Initiative geht auf den Gleichstellungsaktionsplan zurück und wird von Arbeitslandesrätin Armhoff und Gleichstellungsrätin Hofer begleitet. Die bisherigen Zwischenergebnisse zeigen ein großes Interesse an dem Thema. Besonders auffällig ist, dass sich deutlich mehr Frauen als Männer an der Umfrage beteiligen. Deshalb werden insbesondere Männer nochmal dazu eingeladen, ihre Erfahrungen einzubringen, um ein möglichst realistisches Bild der Situation zu erhalten. Ziel der Umfrage ist es, das Bewusstsein für Gewalt, Mobbing, Belästigung und Diskriminierung am Arbeitsplatz zu stärken und auf dieser Grundlage dann gezielte Präventionsmaßnahmen zu entwickeln. Die Teilnahme ist noch bis 11. Juli möglich. Sie richtet sich an alle arbeitenden Personen ab 15 Jahren. Zwei Tage vor der geplanten Unterzeichnung des Rahmenabkommens mit dem Iran hat US-Präsident Trump dem Land erneut mit militärischen Maßnahmen gedroht. Am Rande des G7-Gipfels erklärte er, die USA würden wieder Angriffe durchführen, sollte sich der Iran nicht an die Vereinbarungen halten. Ähnliche Drohungen hatte der US-Präsident schon in den vergangenen Wochen ausgesprochen. Das Abkommen soll noch vor dem Wochenende in der Schweiz bei einem direkten Treffen der beteiligten Parteien offiziell unterzeichnet werden. Trump wird nicht selbst anwesend sein, er wird durch Vizepräsident J.D. Vance vertreten. Und NATO-Generalsekretär Rüte hat heute in Brüssel bestätigt, dass die USA künftig weniger militärische Ressourcen für Abschreckung und Verteidigung unter NATO-Kommando in Bereitschaft halten werden. Man habe die Arbeitsteilung im Bereich der konventionellen Streitkräfte überprüft und sehe, dass die europäischen Verbündeten und Kanada bereit, willens und in der Lage seien, mehr zu leisten. Auf dieser Grundlage hätten die USA ihre Zusagen angepasst. Rüte betonte, dass das aus seiner Sicht kein Problem sei und nicht als Rückzug der USA interpretiert werden sollte. Für die Europäer und Kanadier bedeute das, dass sie im konventionellen Bereich mehr leisten müssten, erklärte er. Die nukleare Abschreckung wollten die USA weiter verlässlich leisten.
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1: Matteo Lovisa ist für die kommenden drei Jahre neuer Sportdirektor vom FC Südtirol. Der 30-Jährige aus dem Friaul verfügt über Erfahrung aus seiner bisherigen Tätigkeit bei Pordenone Calcio und Juve Stabia, wo er unter anderem den Aufstieg in die Serie B und Playoff-Erfolge erreichte. Trotz mehrerer Angebote aus der Serie B entschied er sich letztlich für den FCS, überzeugt von der Qualität, der sportlichen Ambition und der langfristigen Ausrichtung des Vereins.
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1: Die Wettervorschau. Der morgige Tag startet wieder strahlend sonnig und meist wolkenlos. Im Tagesverlauf bilden sich Quellwolken. Daraus können örtliche Regenschauer oder Gewitter entstehen. Die Temperaturen liegen weiter zu und steigen auf 30 bis 34 Grad. Freitag und Samstag ändert sich wenig. In der zweiten Tageshälfte jeweils ist wieder mit ein paar Hitzegewittern zu rechnen. Viel Sonnenschein mit nur einzelnen Gewittern bringt der Sonntag. Dazu heiße bis zu 36 Grad.
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4: Hier ist die Landesverkehrsmeldezentrale mit Renate Stauder. Guten Abend. Die Benzer Jochstraße ist im Bereich der Passhöhe nach einem Unfall gesperrt. Wegen Wartungsarbeiten sind auf der Pustertaler Straße heute Nacht von 21 Uhr bis 5 Uhr folgende Tunnels gesperrt. Die Umfahrung von Mühlbach, der Tunnel Sonnenburg und die Südumfahrung von Bruneck. Und von 20 Uhr bis 5 Uhr die Umfahrung von Welsberg und die Umfahrung von Niederdorf. Der Verkehr wird örtlich umgeleitet. Und auf der Mebo ist der Umfahrungstunnel von Meran wegen Wartungsarbeiten von 19 Uhr bis 6 Uhr gesperrt. Auch hier gibt es eine örtliche Umleitung. Die Landesstraße Weidburg-Kastelroth ist zwischen der Abzweigung Dissens und der Abzweigung St. Oswald nach Murenabgängen weiterhin gesperrt. Gute Fahrt!

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1: Schönen Abend aus der Landesverkehrsmeldezentrale Wünsch-Renate Stauder. Wegen Wartungsarbeiten sind auf der Pustertaler Straße heute Nacht von 21 Uhr bis 5 Uhr folgende Tunnels gesperrt. Die Umfahrung von Mühlbach, der Tunnel Sonnenburg und die Südumfahrung von Bruneck. Und von 20 Uhr bis 5 Uhr die Umfahrung von Welsberg und die Umfahrung von Niederdorf. Der Verkehr wird örtlich umgeleitet. Und auf der Mebo ist der Umfahrungstunnel von Meran wegen Wartungsarbeiten von 19 Uhr bis 6 Uhr gesperrt. Auch hier gibt es eine örtliche Umleitung. Die Landesstraße Weidbruck-Kastelruth ist zwischen der Abzweigung Dissens und der Abzweigung St. Oswald nach Murenabgängen weiterhin gesperrt. Gute Fahrt!
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Guten Abend und herzlich willkommen zur volkstümlichen Wunschsendung. Ich bin Werner Gartner und die nächsten zwei Stunden für Sie da mit vielen Grüßen, Glückwünschen, natürlich auch der passenden Musik. Wie immer wünsche ich auch gute Unterhaltung.

Willkommen zum Urlauber Alfred, der grüßt alle Hörer von Radio 2000. Ganz liebe Grüße gehen an Isabella und Norbert Rier, an Alexander und Andreas Rier mit Familie, an Maria und Adolf vom Schiedhof. Liebe Grüße an die Margitta und den Uwe Freitag. Gute Besserung für die Margitta, die sich in der Klinik befindet. Und liebe Grüße an seinen Schatz, an die Angelika. Und auch ich darf mich ganz herzlich bedanken für die Grüße für mich persönlich, aber auch für unser Team hier von Radio 2000. Und die Maria aus Lüsen hat uns ebenfalls geschrieben. Sie schickt ganz liebe Grüße an die Edith und die Maria vom Bürgerheim in Brixen und sie bedankt sich auch für die Grüße vom letzten Mal. Weiterhin grüßt sie auch unser Team und wünscht allen einen schönen Abend.

Der Lukas aus Kirchskristall in der geschützten Werkstatt Reihe in Bruneck, den Albert in St. Lorenzen, den Christian in St. Georgen, die Carmen in Dietenheim, die Elisabeth, die Karin und die Ursula in Rasen, den Christian in Rodeneck, das Betreuerteam Martina in Mühlwald und Edith in Ohlang, den Reinhard in Reischach, den Martin in St. Georgen, den Hausmeister Willi, das gesamte Küchenteam, sowie auch seine Eltern und seine Schwester Alexandra, den Opa Hubert in Pfalzen, den Armin und Josef Huber-Winkelbeck in Kirns, die Familie in Nagler-Campedell in Fahren, die Geschwister Niederbacher, die Geschwister Mesner in Fintel, alle, die ihn kennen, und beste Grüße auch zu uns hier ins Radio 2000 Studio. Musik hat er sich gewünscht von den Amigos.

Liebe Amigos-Fans, die Sehnsucht brennt noch immer nach euch und den vielen schönen Stunden auf unseren Konzerten. Unvergessliche Momente mit unseren Fans. Vielen Dank dafür, eure Amigos.

Der Hans-Jürg und die Martha von der Bergalm in Toblach grüßen die Rosa, den Klaus und den Stefan in Kandellen, die Hildegard und den Robert in Aufkirchen und wir bedanken uns ganz herzlich für die Grüße, die hier ins Studio gekommen sind. Hier sind die Geschwister Niederbacher.

Der Ingemar aus grüßt seinen Vater, den Kargruber Siegfried, die Steinecker-Tante, den Christoph Hofer, die Tante Anna und die Sennerin Sieglinde. Und die Anna aus Xiers, die schickt ganz liebe Grüße an ihre Geschwister mit Kinder, an die Maria, die Frieda, die Gisella, die Erika, den Siegfried, den Josef, den Michel, die Hilda, die Liesel, die Tochter Michaela mit Kindern, besonders den Johannes, die Rosa in Laien, den Ingemar Dr. Jakob Kofler und Frau Veronika, die Sennerin Sieglinde, die Jägerinnen und Jäger vom Kabocher Berg und beste Grüße gehen auch zu uns ins Studioteam, zum Studioteam und alle, die heute Geburtstag oder Namenstag feiern, denen wünscht sie alles, alles Gute.

Die Edith vom Bürgerheim in Brixen grüßt die Maria, ebenfalls im Bürgerheim die Edeltraut in Rodeneck, die Elke in Natz, die Schwester Patricia, die Manuela im Sanatorium, die Edith in Derenten, die Martha in Natz, den Hubert und die Svenja in Taufers, die Martha in Raas, sowie auch unser Radio 2000 Team. Ganz besonders aber grüßt sie unsere Tanja. Jetzt mit Musik von den Saltenoberkreinern.

Der Matthias aus Pfalzen, der bedankt sich ganz herzlich bei der Annemarie aus Kehrens für die Grüße am Montag und schickt liebe Grüße zurück. Weitere Grüße gehen auch an seine Musikfreunde, die lustigen Burschen, an den Onkel Adolf, an die Monika und den Richard in Bredau, an die Hanna und die Linda und auch an unser Team hier von Radio 2000. Lieber Matthias, da bedanke ich mich auch ganz herzlich für die ganz persönlichen Grüße. Ja, Musik gibt's von Linda und Hanna.

Willkommen zum Ulrich aus Mölten, der grüßt seine Eisstock-Kollegen ganz herzlich. Dann die Rosalinde aus Natz hat ebenfalls angerufen. Sie grüßt die Edith im Bürgerheim, die Maria und den Jakob in Natz, den Anton und die Doris in Rodeneck und ein großes Danke auch unserem Team. Da bedanken wir uns ebenfalls für die Glückwünsche. Dann hat uns auch der Gerhard per WhatsApp geschrieben, er grüßt die Dresel, den Bastel und den Thomas in Bozen und ein Gruß geht auch an unser Studioteam und auch an mich persönlich. Herzlichen Dank dafür.

Die Maria vom Bürgerheim hat uns angerufen. Sie grüßt die Edith im Bürgerheim ganz herzlich und schickt ganz liebe Grüße an unser Studioteam. Und die Zilli aus Ohlang wünscht dem Egon alles Gute zum 65. Geburtstag und er soll so lustig und so gesellig bleiben.

Die Waltraud aus Brixen wünscht ihrem Freund Franz in Findl einen schönen Abend und eine erholsame Nacht. Schöne Grüße gehen auch an die Marlies und den Herbert, an die Marianne, an den Erich und in Brixen und auch an unser Team hier von Radio 2000.

0: Vom Original Alpenrausch klang jetzt zu den Zillertaler Schürznägern. Da hat uns die Christine aus St. Georgen geschrieben. Sie grüßt ganz herzlich den Franz und die Maria und den Agatha Franz im Pfalzen. Und einen lieben Gruß schickt sie auch an den Lukas nach St. Sigmund.
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Die Frieda aus Wahlen grüßt ihre Schwester Maria in Eppern, Rosa in Neumarkt und Anneliese in Hohlen sowie die Walder Zenzel, die Ristenmutti mit Tochter Johanna und die Oberstauder Dresel.

Wir bleiben musikalisch in Südtirol, von den jungen Psyrern jetzt zu Schlernwind für die Rose aus Eiers. Sie grüßt die Maria in Sexten, die Christenz in Glurns, die Maria Theresia in St. Valentin, den Ignaz in Schluderns, die Serafina in Schleiß, die Marianna, die Ottilia und die Margaret in Gomagoi, sowie auch alle, die sie kennt. Und beste Grüße an unser Radio 2000-Team.

Die Monika aus Pfitsch, ich ganz liebe Grüße an die Walli, an die Dora, die Anna, die Margit, die Anni und den Karl, die Clara und den Robert in Pfitsch, an die Anneliese in Tulfa, an die Ruth, den Franz und die Nadia in Eck, an die Anneliese in Sterzing, sowie auch an unser Radio 2000-Team. Und Musik gibt es aus dem Zillertal, hier ist Z-Bur.

Wir kommen jetzt zur Musik der Bustertaler. Da habe ich gleich zwei Grüße. Einmal die Beckenbauler aus Niederohlang hat gestern ihren 70. Geburtstag gefeiert. Dazu gratulieren alle ihre Freunde und Fans vom bekannten Kartele. Und bleib so, wie du bist. Immer lustig. Lassen Sie das auch ausrichten. Und liebe Grüße gehen auch zu uns im Studio. Da bedanken wir uns ganz, ganz herzlich. Dann die Ruth aus Eck grüßt den Mann Franz, die Tochter Nadia, die Patin Annelies in Sterzing, die Mama Dora, die Margit, die Walli, die Anna, die Monika und den Peter, die Clara und den Robert im Fitsch, den Hans in Gereuth, die Nachbarinnen Rosa und Clara, alle Zuhörer, unser Studioteam, besonders die Tanja und auch ich bedanke mich für die lieben Grüße an mich persönlich. Und der Paula nochmal alles Gute auch von meiner Seite.

Die Paula aus dem Finchgau grüßt ihr liebstes Team und alle lieben netten Freunde und Freundinnen in Stadt und Land, alle Hirten und Zennerinnen auf den Almen, die Maria und den Hans-Jürgen Lichtenberg mit Familie, den Klaus in Agums, den Roman in Brat und auch die Ottilia in Plaven. Musik gibt's aus dem schönen Uldental.

Ja, tolle Musik aus Südtirol. Und wir kommen zum Toni von der Rodeneck Alm. Der grüßt den Walter in Stegen, der gestern seinen Geburtstag gefeiert hat. Außerdem liebe Grüße auch an den Senner Luis, den Senner Seppel, an den Albert mit Familie Schmidhammer auf der Rodeneck Alm, sowie an die Familie Schmidhammer, die Lissi, den Willi und den Hubert in Onach auch ganz herzlich. Und die rauschenden Tannen, die wurden gewünscht.

Die Hofer Christa aus Mühlen in Daufers grüßt alle Zuhörer und besonders auch mich hier im Studio. Da bedanke ich mich ganz, ganz, ganz herzlich. Und sie bedankt sich auch für die tolle Sendung. Liebe Christa, die machen wir sehr, sehr gerne jetzt auch mit Musik von den Thiesner Buben.

kurz nach 21 Uhr. Wir kommen jetzt zu unserem Gewinnspiel und ich habe nochmals eine CD von Ligis 3, also Musik aus der Steiermark, hier eine tolle neue CD. Und heute habe ich es wieder ganz einfach gemacht. Wie immer eigentlich ein Lied, das ja vor allem in Blasmusikkreisen jeder kennt. Singen Sie einfach mit, es fehlen genau 5 Worte. Also aufgepasst und ganz gut zuhören.

Also sehr, sehr einfach. 5 Wörter fehlen. Wenn Sie es wissen, rufen Sie an 0474 060606, unsere Rufnummer. In der Zwischenzeit gibt es Grüße von Florian aus Aufkirchen, der grüßt die Arbeitskollegen, die Dora, den Manuel, die Lissi, seine Cousine Margaret, die Rosina mit Kinder, die Dora in Toblach, den Emanuel Eichholzer, die Mesner Maria, die Erna und die Gitti, die Maria in Wahlen, den Jahrgang 1975 und auch unser Team hier von Radio 2000. Boom.

0: So, dann gehen wir mal schauen, ob ich schon jemand in der Leitung habe. Wen habe ich denn heute?
1: Ja, das ist der Hermann Verreicher.
0: Der Hermann Verreicher. Also Hermann, was hat denn ausgefallen bei den Stickel?
1: Du bist der hellste Stern.
0: Du bist der hellste Stern, dann singen wir mal mit.
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0: Und jetzt kommt's.
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0: Also, natürlich, es ist richtig, Hermann, gell, ich darf ganz herzlich gratulieren. Das hat man oft schon gesungen, wahrscheinlich auf jeden Fisch, gell, mittlerweile bei den Blaskapellen sowieso, gell?
1: Ah, das ist schön, ich muss das auch gut sein.
0: Also, du hast nicht einmal gebraucht, nachzudenken, gell? Öfter ist nicht einmal so einfach, gell? Aber so mit
1: drin. Das ist eigentlich schon mal ein Text, was man. Das geht alleine.
0: Siehst du? Ja. Also, Hermann, du kannst bei uns vorbeikommen, da im neuen Studio in Pfalzen und der CD holen, gell? Also, das ist ein ganz guter Kollege von mir, von der Steiermark, Lernsberger Musikanten, ganz ein Berger CD gemacht. Also, wirklich schöne Musik und ich darf ganz herzlich gratulieren. Und du darfst natürlich auch jemanden grüßen.
1: Ja, ich grüße mal alle bei uns daheim, bei Münchner Reicher, alle und tschüss alle, die wir kennen nicht.
0: Jawohl, da haben wir niemanden ausgelacht. Und natürlich spiele ich da ganz gerne etwas, was ich schon gerne gehört.
1: Bei den Ursprungspoeben, sehr so ist das etwas aus.
0: So ich etwas, jawohl, okay, ja. Dann mache ich das, gell? Also Hermann, danke fürs Mitmachen und gute Nacht. Also der Hermann aus Reischach, der hat gar nicht so einen weiten Weg bis zu uns hier ins Studio, die CD dann von Ligis 3 bei uns hier abzuholen. Und bevor wir zu den Ursprungbuben kommen für den Hermann, da gibt es jetzt Musik für die Melanie aus Naturns. Sie grüßt alle ihre Freunde, die Greti, die Rosi und die Anni. Hauptsächlich grüßt sie aber die Violets, den Vater Klaus und seine Buben Andreas und Patrick ganz, ganz herzlich. Und die Ottilia aus Blavennen grüßt den Freund Ignaz in Schloderns, die Schwester dann Margaret und Marianne in Gomagoi, ihre 6 Kinder mit Enkel und Urenkel, die Annemarie und den Johann in Alsack, den Gilbert in Planeil mit Familie, die Paula in Lichtenberg, die Rosa in Eiers, die Serafine in Schleiß, die Maria Therese in St. Valentin auf der Heide, die Mathilde und den Armen in Planeil, sowie auch unser Radio 2000-Team und alle Hörer von Radio 2000. Und dann hat uns auch noch die Rita aus Scherms angerufen. Sie schickt ganz liebe Grüße an die Edeltraut in unsere liebe Frau im Walde und beste Grüße auch zu uns hier ins Radio 2000 Studio.

Ja, Musik von den Ursprungbuben, ganz speziell für den Hermann aus Reischach. Und wir kommen zu Gitti aus St. Paul. Sie grüßt die Christine Maschler in Eppan ganz herzlich und wünscht zum 70. Geburtstag alles, alles Gute.

Grüße kommen auch aus der Schweiz von der Therese, nämlich sie grüßt ihre Freunde Uwe und Margita und der Margita wünscht sie besonders gute Besserung. Liebe Grüße gehen auch an die Facebook-Gruppe Kasselroter Spatzenfreunde Jung und Alt, an unser Team und da bedanke ich mich auch für die ganz persönlichen Grüße.

Der Felix aus Brat grüßt den Manuel auf der Brader Alben sowie die Elisabeth und die Mathilde ganz herzlich. Und der Klaus aus Barwian, der grüßt die Mama im Altersheim in Kastelruth, den Günther in Rodeneck, alle, die im Haus wohnen, sowie das Radio 2000-Team. Und er wünscht allen einen schönen Abend. Musik jetzt aus dem Zillertal. Hier sind die Schürzenjäger.

Vom Zillertal zieht es uns jetzt ins Arntal. Da hat uns nämlich der Julian angerufen. Er grüßt alle beim Garber ganz herzlich und auch unser Radio 2000-Team.

da bekommt man Appetit, die Knödelköchin. Und wir kommen jetzt auch zum Günther aus Rodeneck. Der grüßt den Bruder Walter, die Astrid und die Erika in Sterzing, den Simon, den Ewald, die Marianne, die Martha, die Romeo, die Annelies in Rodeneck, die Angelika in Milland, die Maria in Brixen, die Helene im Altersheim in Kassel-Rutt, den Paul in Gossensass, die Lore in Fahren, Irene und Guido sowie auch unser Radio 2000-Team. Herzlichen Dank dafür. Und der Paul aus Gossensass hat uns ebenfalls geschrieben. Er wünscht der Gertraud und der Rose aus Latzfons sowie dem Johann aus Jaufental viel Freude mit der Wunschsendung hier bei Radio 2000.

Slaugwalsenig und auf der Autobahn. Die Edeltraut aus unserer liebe Frau im Walde grüßt die Rita und den Konrad in Scherms, die Nachbarinnen den Jahrgang 1950, den Alex im Profeis, die Liesle Neppan, den Sepp und die Mäudl im Sarntal, den Markus Tiefi, die Maria Viktoria und den Jan in Unterau, alle Zuhörer und ganz besonders auch unser Team, und sie wünscht allen einen schönen Abend und später dann auch eine gute Nacht. Schöne Grüße gehen auch an die Clara, an die Anni und den Emil in Laurein. Und die Reinhilde aus Petersberg schickt ganz liebe Grüße an die Hildegard nach St. Pauls und auch an alle, die sie kennt. Hier sind die Finchka und Herz Jesu Feuer.

Der Christian aus Naturns hat uns bei WhatsApp geschrieben, er grüßt alle am Brandhof und auch die Nachbarin Heidi ganz herzlich und die Regina, die gratuliert allen zum Geburtstag oder Namenstag und wünscht einen entspannten musikalischen Abend. Liebe Grüße an die Violets nach Missian und auch an das gesamte Team hier nach Bruneck.

Der Rainer aus Bayern grüßt das Garber-Team in St. Jakob im Arntal sowie auch alle seine Freunde im Tal. Liebe Grüße gehen auch zu uns hier ins Radar 2000 Studio. Und die Helga aus Findl, die grüßt alle Hörer von Radar 2000, alle, die sie kennt und ebenfalls unser Team.

Die Renate aus Franken hat uns geschrieben, sie schickt viele Grüße an unser Team und an ihre Schwester Annemarie und sie freut sich schon, dass sie dann im Juli ein paar Tage im schönen Südtirol verbringen darf. Liebe Grüße an alle Hörer von Radio 2000 und auch an unser Team.

Die Hilde aus Aachen grüßt ihren Verlobten Karl Burgmann in Innichen und lässt ausrichten. In einer Woche ist sie dann wieder daheim bei ihm. Jetzt gibt's Musik aus Südtirol. Hier ist Elmar.

Kurz vor 22 Uhr, wir kommen schon zu den letzten Grüßen für heute und da hat uns die Rose aus Latzfons geschrieben, sie bedankt sich beim Paul in Gussensatz für die Glückwünsche, weiters grüßt sie die Schwester Gertraud, die Brüder mit Familien in Tschötsch, alle die sie kennt. Ja, und beste Grüße gehen auch an unser Team, da bedanken wir uns natürlich ganz, ganz herzlich.

Das war die volkstümliche Wunschsendung am heutigen Mittwoch. Wie immer bedanke ich mich bei allen fürs Einschalten, fürs Dabeisein. Freue mich schon auf nächste Woche. Machen Sie es gut und gute Nacht. Ihr Werner.

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